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0: Papa Roach und Scars für euren Start in diesen Tag. Es ist der Dienstag. Schönen guten Morgen.
1: Guten Morgen.
2: Guten Morgen, ihr Lieben.
0: 4. August, ein bisschen mehr geht noch. Von 40,1 Grad auf noch ein bisschen mehr. Juhu.
1: Ja. Geht es noch auf 40,2 auch, oder was?
2: Ist schon wurscht. Es ist schon egal. Ab 35 ist es einfach egal. Es wird heiß, wir werden schwitzen, es ist anstrengend. Punkt.
1: Ja, Hitze Welle.
2: Das haben wir heute noch, das haben wir morgen noch und ab Donnerstag kommt dann die Erleichterung.
0: Na gut. Habt ihr gut geschlafen halbwegs?
2: Nein.
1: Nein.
2: Also, so nicht. Es hat sich wie im Airfryer angefühlt. Der Ventilator hat zwar Luft geblasen, aber die war halt warm.
1: Ja. Also, aber habt ihr den Ventilator dann so, dass es auch euer Gesicht bebläst?
2: Ich habe den extremen Luxus, dass ich einen Deckenventilator habe. Also extremer Luxus wie eine Klimaanlage. Ich finde mich sehr gut mit meinem Deckenventilator, der kommt überall hin.
1: Ah, okay. Na, ich habe einen am Boden, aber ich möchte nur, dass er auf meine Füße.
0: So, ja, verstehe ich.
1: Das mache ich nicht.
2: Ja. Ja, na, das, auf die Füße?
1: Naja, na.
2: Und? Hat das was geholfen?
1: Ja, ein bisschen schon. Ja, ja. Aber also, es war heiß, ja.
0: Ich will eine Klimaanlage, wäre es natürlich, aber wir machen das Beste aus der Situation, die jetzt gerade ist und wir schauen, dass wir gemeinsam gut durch diesen heißen Dienstag kommen. Rammstein, ich will, gibt's jetzt mal.
3: Ich will.

0: passt wieder zu unserem Wochenmotto in der Rock'n'Roll Sommerschule, nämlich Ragnarok, und gibt's gleich.
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2: Wir haben gestern Nachmittag sehr viele Fotos von euren Thermometern gekriegt. 39 bis 42 Grad habe ich da gesehen. Und diese Bilder, die wir jetzt heute vielleicht wiedergeben, also wir sind gespannt, auch heute Dienstag sind wieder bis zu 40 Grad in Österreich möglich. Vor allem im Osten, aber auch ganz im Westen wird sehr schwül. Gewitter sind wieder ab Mittag auf den Bergen möglich. Jetzt aber angenehm, stellenweise noch sehr angenehm. Gas am Kamp, da haben wir 17 Grad. In Radstadt, da stehen wir mit frischen 12 Grad auf. Und in Döllach, da haben wir aktuell 16 Grad.
0: Dankeschön, Kinga. Wir kommen zu den Nachrichten und Hannes Hart.
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3: Die Arbeitslosigkeit steigt seit 40 Monaten. Gleichzeitig suchen viele Betriebe händeringend nach Fachkräften. In einigen Fällen ist das Problem hausgemacht, weil Unternehmen jahrelang zu wenige junge Leute ausgebildet haben und zu viele Ältere gekündigt worden sind, sagt AMS-Vorstand Johannes Kopf. Aber auch die Planung für Betriebe ist wegen der schwankenden Wirtschaftslage in den letzten Jahren schwierig. Umschulen sei nicht immer möglich, weil jede zweite beim AMS gemeldete Person nur einen Pflichtschulabschluss hat. Für Teile Österreichs gilt heute und morgen die höchste Wetterwarnstufe Rot. Betroffen sind Wien, das Weinviertel, das Nordburgenland inklusive Seewinkel, das Wiener Becken und St. Pölten. Ausschlaggebend für die höchste Hitzewarnung ist unter anderem der Umstand, dass es in den Nächten kaum abkühlt. 24 bis 27 Grad sind die Tiefstwerte. Die Ceuta-Krise beschäftigt heute die EU-Innenminister. In aller Eile wurde eine Videokonferenz einberufen, um zu klären, wie es zu der ausufernden Situation kommen konnte. Die allermeisten der bis zu 60.000 Migranten, die bis vergangenen Freitag die spanische Exklave erreicht hatten, sind mittlerweile nach Marokko zurückgekehrt. Im Wasser vor Ceuta treibt inzwischen eine rund 500 Meter lange aufblasbare Barriere. Sie soll verhindern, dass Migranten schwimmend in die spanische Stadt gelangen. Von Österreichs Flughäfen sind im ersten Halbjahr insgesamt weniger Reisende weggeflogen. 16,4 Millionen Passagiere sind es in Summe gewesen. Ein Minus von 2,5% im Vergleich zum Vorjahr. Besonders deutlich war das Minus auf den Flughäfen in Linz und Klagenfurt. In Linz waren es 15% weniger, in Klagenfurt 14%. Etwas mehr Passagiere haben die Flughäfen Salzburg und Innsbruck verzeichnet.
0: Dankeschön, Hannes. Wir haben es 4 Minuten vor 6 am Dienstag, Blick auf die Straßen, und da ist ein Unfall passiert in Salzburg.
4: Auf der Tauernautobahn A10 Richtung Villach zwischen dem Knoten Salzburg und Salzburg Süd. Da ist nach einem Unfall aktuell nur die Überholspur frei. Gibt schon kurzen Stau.
0: Gute und sichere Fahrt euch.
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3: Kurz vor sechs an diesem Dienstag, der 4. August, ein müder Dienstag für manche. Ja gut, wenn der Kirter geht bis Montag, was meinst du machen?
4: Ja, aber welcher Kirter geht der bis
3: ja,
4: Montag?
3: Ja, natürlich, Mike. Leiter Brodersdorf, aber auch Deutsch Brodersdorf. Die Iri hat uns da anscheinend ein Video geschickt von gestern.
5: Ja genau, und da ist es ziemlich abgegangen, ziemliche Party. Und sie hat dazu geschrieben, eben wir sind am Kirtag in Leiter Brodersdorf, müssen aber morgen arbeiten, also heute Dienstag. Iri, da schicken wir dir heute extra viel Kraft und Energie und Motivation und generell an alle, die gestern vielleicht dann noch beim Kirtag gefeiert haben.
3: Ich glaube, das schaffen wir mit dem Six Rocks on gleich und jetzt Kansas. Carry on, Wayward Son.

0: Kansas, Carry On Wayward Son, 6:04, der Dienstagmorgen.
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0: Zeit für einen Motivationsschmankerl um die Uhrzeit und das passt natürlich wieder zu unserem Wochenmotto hier in der Rock'n'Roll Sommerschule. Thema ist Ragnarok, das heißt Musiker, Bands, Künstler aus dem hohen Norden, geografisch nicht nur Skandinavien, sind wir ein bisschen offener und da ist ja auch einiges vorgeschlagen worden schon von euch.
2: Die Selina hat auf Instagram kommentiert, kann ich auch einfach sagen, alles von Ghost? Kannst du, Selina?
0: Natürlich,
2: ja?
0: Aufgelegt. Schwedischer Metal, Dance Macabre zum Beispiel als Vorschlag von ihr.
3: So, oft mal die Woche, wo man erfährt, dass manche Bands aus Schweden sind, so wie zum Beispiel Millencolin. Das wusste ich tatsächlich nicht. No Cigar hat der Andreas vorgeschlagen. Ja, ist Punk aus Schweden.
0: Dann haben wir da von der Kerstin einen Vorschlag, sogar mit einem Fun-Fact dazu.
2: Es geht um schwedischen Power-Metal. Die Kerstin hat Hammerfall mit Hearts on Fire vorgeschlagen und dazu einen spannenden Fun-Fact dazu geschrieben. Im Musikvideo spielt die Band Curling gegen die schwedischen Nationaldamen.
0: Na,
2: und da habe ich jetzt
0: ja
2: kurz reingeschaut, das ist wahr. Also Kerstin, ich habe natürlich nicht geglaubt, dass du lügst, aber ich habe es mir jetzt nochmal angeschaut. Sehr lustig.
0: Aber
2: cooles
0: sie
2: Video.
0: Gewinnen nicht wahrscheinlich, oder? Sie gewinnen schon die schwedischen Nationaldamen.
2: Ich habe es mir nicht ganz angeschaut. Wahrscheinlich
0: schön.
2: Nicht. Sie scheinen eher Gitarre zu spielen, also nein.
0: Also sehr viele Vorschläge von Bands aus Schweden. Was hat der Fabian?
4: Band aus hohen Norden, Sabaton, Prima Victoria, Bombenlied, push down richtig vorwärts, da scheppert's.
0: Ja, natürlich, Sabaton geht immer und Primo Victoria, jetzt euer 886 Rocksong.

0: Yeah, Sabaton, schreibt die Sabine.
1: Ja, und da freuen wir uns doch sehr. Die sind am 30. April live übrigens in Graz. Primo Victoria. Metal aus Schweden, das ist 88.6.
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3: Hearts on fire, hearts on fire. Was sonst bitte? Eh nicht damit mit der Scheibe. Jawohl.
1: Helmut da zum Beispiel, haben wir gerade gehört, sagt, Hammerfall muss unbedingt die Schubgabe sein. Er fragt aber auch, was sonst? Ach, da war jetzt gar nicht. War kein eindeutiges Hammerfall, bitte.
4: Kein Metal.
0: Ja, ja, ich hätte mir das eigentlich fast eindeutiger vorgestellt, aber es war dann doch ein Überraschungssieg. Ich meine, haben schon einige sich Hammerfall gewünscht. Jochen zum Beispiel, Hearts on Fire plus 1 oder auch...
1: Der Anton hoffe auf Stau und Hammerfall.
4: Ja. Ja. Das ist einmal was. Aber es sind dann doch auch gleich viele, aber sogar ein bisschen mehr Nachrichten gekommen, wie die von der Vera zum Beispiel. Millen Colin, please.
0: Bitte, bitte als Schubgabe No Cigar, schreibt der Rafu.
1: Oder auch der Stefan, ja, das kommt sonst eh so selten im Radio.
0: Hat er recht.
1: Millen Colin, tatsächlich, Punk aus Schweden, haben wir gelernt. No Cigar, euer Sixer Double Rock Song. Schönen guten Morgen.

0: Dankeschön. Kriege ich gleich wieder Gänsehaut. Meine Jugend. Danke. Da fährt es gleich besser.
1: Na bitte, perfekt. Wir begleiten euch da Weg in die Arbeit und Gänsehaut natürlich ist an so einem Tag auch perfekt.
2: Ja, und einige haben sich da gefreut. Am Weg in die Arbeit sind wir wahrscheinlich nicht mit dem Skateboard, aber der Markus hat sich gefreut. Danke für Millen Colin und dann die Erinnerungen an die Jugend. Bester Soundtrack bei Tony Hawk Pro Skater 2.
3: Er hat fix dazu gehört. Basti erinnert sich wahrscheinlich auch daran. Er schreibt, Millen Colin schickt uns viele Herzen. Die erste Band, die ich geliebt habe.
1: Erste Bandliebe ist natürlich was besonders Emotionales. Millen Colin, No Cigars, Six or Double Rock Song war das. Für einen hoffentlich guten Start in diesen Dienstag. 6.15 Uhr, Skillet und Monster gibt's jetzt.

0: Da kann man schnell zum Monster werden bei Wetterwarnstufe Rot, vor allem im Osten des Landes, heute und morgen.
1: Leider, ja.
0: Und wir schauen aber natürlich trotzdem, dass wir da möglichst gut durchkommen. Kinga, du hast da jetzt von einem großartigen Tipp natürlich erzählt, habe ich viel zu lange nicht mehr gemacht, ins Kino gehen.
1: Ja, das ist sehr praktisch, da ist es nämlich schon immer recht kühl. Ich muss aber ehrlich sagen, ich hatte extra noch Socken mit, weil ich habe an dem Tag die Sandalen angehabt und dann habe ich gedacht, ui, wenn es auf die Füße kalt ist.
2: Und hast du sie dann gebraucht, die Socken?
1: Nein, so kalt war es leider nicht. Aber im Kino natürlich trotzdem wesentlich angenehmer als draußen, das stimmt. Am Sonntag habe ich mir nämlich den neuen Spider-Man-Film angeschaut,
2: Oha.
1: Brand New Day. War schon extrem gehypt, ich bin ja ein sehr, sehr, sehr großer Marvel-Fan und ich wurde nicht enttäuscht, ich spoiler nicht, keine Sorge, aber er hat mir so gut gefallen, dass ich mir am Donnerstag nochmal anschaue.
2: Okay, also der Hype erhält im Hype stand.
0: Du schaust dir denselben Film im Kino nochmal an?
1: Ja, habe ich das letzte Mal, ich glaube, Avengers Endgame dreimal gemacht. Also wenn mir ein Film richtig, richtig, richtig gut gefällt, dann schaue ich mir sofort im Kino nochmal an.
0: Ja. Nochmal im Kino, ich liebe alles daran.
1: Muss dabei sein. Und ich nehme an, ich bin nicht die Einzige, der so gut gefallen hat oder die zumindest so gehypt hat und antizipiert hat, denn es ist jetzt, glaube ich, gestern rausgekommen, Spider-Man Brand New Day war der zweitbeste Kinostart der Geschichte. 928 Millionen Dollar am ersten Wochenende eingespielt.
2: Bist du? Ich würde auch 928 Millionen Dollar nehmen.
1: Das ist doch krank, bitte.
2: Das ist wirklich krass,
1: oder?
2: Ja.
0: Also, ich kann mich nicht daran erinnern, wann dein Film bei mir das letzte Mal so eine Emotion hervorgebracht hat, dass ich wirklich auf den Kinostart hingefiebert habe. Das finde ich immer verrückt, wenn das möglich ist.
2: Ja, die meisten waren Superheldenfilme in den letzten Jahren, die halt so gehypt worden sind, dass ich mir gedacht habe, ah,
1: das stimmt. Und ich verstehe auch, wenn man sich jetzt denkt, na bitte, ich kann das schon immer hören und der 500.000. Spider-Man und der 3.000. Avengers und jetzt kommt der als der zurück und dieses und jenes. Ja, es wird ausgeschlachtet, es gibt sehr viel, aber glaubt's mir, das ist jetzt wirklich mal wieder ein richtig geiler Comicfilm mit allem, was man sich wünscht. Also große Empfehlung von
0: aber
1: mir.
0: Aber kann ich den jetzt einfach anschauen, wenn ich die anderen Teile alle irgendwann gesehen habe und nicht mehr weiß, welche Reihenfolge wo?
2: Das ganze Marvel Cinematic Universe ist die teuerste Fernsehshow aller Zeiten und du musst einfach
0: du
2: jede
0: musst bei
2: Episode
0: beginnen,
2: gesehen haben,
0: damit du folgen kannst.
1: Ja, aber es gibt ganz, ganz tolle Sum-Up-Videos auf YouTube, die dir quasi in einer halben Stunde sagen, was du nochmal alles dir in Erinnerung rufen musst. Aber es ist nicht das Gleiche.
2: Und also denen musst du nochmal 20 schauen und dann kannst du ins Kino gehen, Sarah.
0: Weiß ich schon, wie man Feierabend ausschaut. Geht sich das aus in einer Woche jetzt theoretisch, dass ich alles von Marvel durchschaue?
1: Also
0: dass
1: wenn du jeden
0: kann?
1: Tag direkt nach der Morgenshow gehst, vielleicht ja.
0: Na gut, ich fange an heute um 10. Schauen wir, ob ich durchkomme die Woche.
2: Ich nicht.
0: Starten den Dienstagmorgen. Royal Republic, Tommy Gunn.

0: Royal Republic. Tommy Gunn, das ist der Dienstagmorgen, 6.23 Uhr, 4. August. Und wir sind natürlich auch gleich wieder beim Klugscheißer des Tages. Da ist die Claudia aus Linz angemeldet worden.
1: Von ihrer besten Freundin, der Marion. Sie sagt, weil die Claudia ist so schön und so klug und sie braucht die Urkunde.
0: Oh, ja. Meine Liebe, jawohl, das ist eine beste Freundin.
1: Ja, sie nennt sich auch Hase. Ich weiß nicht warum, aber die dürfen eine sehr besondere Freundschaft haben.
0: Ja, wunderbar. Schauen wir, ob sich die Claudia den Titel und das Heferl holen kann in der nächsten halben Stunde.
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3: Der Martin hat uns vorher einen wunderschönen Sonnenaufgang geschickt. Blick aufs Feld, das ein bisschen trocken ist, muss man leider ehrlicherweise sagen. Im Hintergrund Berge und der Himmel, der ist so pfirsichfarben, würde ich mal sagen. Und dann die Sonne wunderbar in einem Pinkrot, die da gerade aufgeht. Danke fürs schöne Foto. Und zwar ist er am Weg von Heidershofen Richtung Ernsthofen. Auf dem Weg in die Arbeit, hat er uns geschrieben. 20 Grad da aktuell bei dir, Martin. Sonst stehen wir jetzt mit 20 Grad auch in Rohrbach auf oder mit 18 Grad in Güssing. Der heutige Dienstag wird sonst wieder sehr, sehr heiß, bis zu 40 Grad, die wieder möglich sind.
0: Dankeschön, Kinga. Willkommen zu den Schlagzeilen, die Tannis hat.
4: Die Arbeitslosigkeit steigt seit 40 Monaten. Gleichzeitig suchen viele Betriebe händeringend nach Fachkräften. In einigen Fällen ist das Problem hausgemacht, weil Unternehmen jahrelang zu wenige junge Leute ausgebildet haben und zu viele Ältere gekündigt worden sind, sagt AMS-Vorstand Johannes Kopf. Aber auch die Planung für Betriebe ist wegen der schwankenden Wirtschaftslage in den letzten Jahren schwierig. Umschulen sei nicht immer möglich, weil jede zweite beim AMS gemeldete Person nur einen Pflichtschulabschluss hat. Für Teile Österreichs gilt heute und morgen die höchste Wetterwarnstufe Rot. Betroffen sind Wien, das Weinviertel, das Nordburgenland inklusive Seewinkel, das Wiener Becken und St. Pölten. Ausschlaggebend für die höchste Hitzewarnung ist unter anderem der Umstand, dass es in den Nächten kaum abkühlt. 24 bis 27 Grad sind die Tiefstwerte. Die Ceuta-Krise beschäftigt heute die EU-Innenminister. In aller Eile wurde eine Videokonferenz einberufen, um zu klären, wie es zu der ausufernden Situation kommen konnte. Die allermeisten der bis zu 60.000 Migranten, die bis vergangenen Freitag die spanische Exklave erreicht hatten, sind mittlerweile nach Marokko zurückgekehrt. Im Wasser vor Ceuta treibt inzwischen eine rund 500 Meter lange aufblasbare Barriere. Sie soll verhindern, dass Migranten schwimmend in die spanische Stadt gelangen. Von Österreichs Flughäfen sind im ersten Halbjahr insgesamt weniger Reisende weggeflogen. 16,4 Millionen Passagiere sind es in Summe gewesen. Ein Minus von 2,5% im Vergleich zum Vorjahr. Besonders deutlich war das Minus auf den Flughäfen in Linz und Klagenfurt. In Linz waren es 15% weniger, in Klagenfurt 14%. Etwas mehr Passagiere haben die Flughäfen Salzburg und Innsbruck verzeichnet.
0: Dankeschön, Hannes. 6.26 Uhr, Blick auf die Straßen, da gibt es gute Nachrichten aus Salzburg.
1: Auf der A10 Richtung Villach zwischen Knoten Salzburg und Salzburg Süd sind jetzt wieder alle Spuren frei. Da kommt gut voran, auch generell aktuell einfach keine gröberen Verzögerungen.
0: Gute und sichere Fahrt.
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0: 6:29 Uhr, kurz vor 6:30 Uhr, Start in den Dienstag. Avenged Sevenfold unterstützen hoffentlich. Hail to the King, das ist 88.6, so rockt das Leben.

0: Es gibt so Meldungen in den Medien, da denke ich mir echt, und was habe ich eigentlich so geschafft in meinem Leben oder geleistet, außerordentliches?
1: Na, okay.
0: Na schon, oder? Kennst du das nicht? Ihr lest etwas, eine Schlagzeile und denkt sich so, bist du deppert? Erstens, wie ist das möglich? Und zweitens, warum habe ich noch nichts irgendwie in die Richtung gemacht?
2: Ja, aber da möchte ich sagen, gerade ihr zwei habt etwas in die Richtung gemacht. Da waren auch sehr viele extrem begeistert, möchte ich jetzt sagen.
1: Es waren ein paar Kilometer weniger.
0: Meinst du 38 Kilometer Einkaufsweg an einem Tag? Meinst du das?
2: Nicht in die Schlagzeilen geschafft, ja. Meine ich, aber trotzdem waren sehr viele sehr beeindruckt von dieser Leistung. Also sag nicht, was habe ich geschafft?
0: Danke, das ist jetzt sehr lieb, Kinga.
2: Das ist die Wahrheit.
1: Aber das ist nett, aber trotzdem, wie gesagt, es waren doch die Distanz war kürzer.
2: Die Distanz war ein bisschen anders.
0: Es gibt da jemanden, der hat das nicht nur an einem Tag gemacht, sondern an 29 und dann aber auch noch fast doppelt so viele Kilometer. Aber reden wir gleich. Die Foo Fighters, Best of You gibt es davor noch. 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

0: Als es richtig schwierig wurde, habe ich mich selbst angefeuert. Einfach noch einen Schritt. Das ist alles, was man machen muss. Noch einen Schritt.
1: Das klingt sehr easy.
0: Das hat die Ultraläuferin gesagt, als sie gefragt wurde, wie hast du das geschafft? Nämlich einen Weltrekord aufgestellt. Und zwar, was hat sie gemacht?
2: Die schnellste Alpenüberquerung. Sophie Woods aus Neuseeland.
0: Was?
2: Hat das geschafft? In 29 Tagen hat den bisherigen Rekord um 6 Tage gebrochen.
1: Das
2: nicht um 6 Stunden,
1: das ist
2: um
1: ja, was
2: 6 Tage.
1: Nicht back. Es geht um eine Strecke von 2000 Kilometer. Ja. Schnellste Alpenüberquerung. Und wenn man jetzt sagt, okay, ein Tag schneller, ein paar Stunden schneller,
3: ja,
1: ist eher, ist
3: 10
1: ja trotzdem
3: Minuten
1: schon
3: schneller.
1: Überhaupt einmal auf dieses Level zu kommen, was halt schon das bestehende Level zu kommen, aber um 6 Tage den
0: das
1: Rekord zu brechen.
0: Das ist fast eine Woche.
2: Ja, ja, das ist komplett wahnsinnig.
0: Die sie schneller war, als der aktuelle Rekord noch war. Und was ich auch so wild finde, sind 2000 Kilometer in 29 Tagen hat sie geschafft. Das heißt, das sind umgerechnet eigentlich 69 Kilometer pro Tag, die du fast einen Monat lang gehen musst oder halt laufen.
2: Das
0: und das
2: ja
0: aber durchgehend, normal. Das ist mehr als ein Marathon, jeden Tag durchgehend, dass du das schaffst. What the?
2: Es ist komplett irre und ich finde es sehr lustig, eines der Kommentare auf dem Instagram-Posting von der Zeit im Bild, der schreibt, was heißt, als es schwierig wurde. Ich bin schon fertig, wenn ich nach dem Schuhbinden wieder aus der Hocke aufstehe.
0: Und deswegen finde ich das auch so wild, was sie dann eben gesagt hat. Ja, einfach noch einen Schritt machen. Ich habe mich selber angefeuert, das finde ich natürlich großartig, aber alles, was man machen muss, ist einfach noch einen Schritt.
2: Ja. Ich sehe, naja, nach 2000 Kilometern musst du halt auch nur noch einen Schritt machen.
0: Und ich finde, das können wir uns jetzt schon als Motto nehmen, eben von der Sophie, dieser Ultraläuferin. Erstens, Gratulation, wirklich großartige Leistung. Und wenn man jetzt gerade zum Beispiel irgendwie in der Wohnung herumhasselt und eigentlich am Weg ist in Richtung Arbeit, machen wir es so wie die Sophie, einfach noch einen Schritt.
2: Jawohl.
0: Das ist es.
1: Alles, was man machen muss, sagt sie und sagen wir.
2: Einfach
0: so
2: noch ein Meeting.
0: Schritt für Schritt durch diesen Dienstag. Blackstone Cherry, das ist 88,6.

0: Blackstone Cherry, Blame It on the Boom Boom, 88.6 um 6.44 Uhr, gleich ganz genau, dreiviertel sieben.
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3: Und da schauen wir heute nach Linz. Guten Morgen, Claudia.
4: Hallo, grüß dich.
3: Weißt du, warum ich anrufe?
4: Nein.
3: Nein, du hast keine Ahnung. Du wurdest auch nicht vorgewarnt.
4: Bin mir nicht ganz sicher, vielleicht eine Freundin. Die Marion.
3: Bist du mit der Marion in einer Liebesbeziehung?
4: Nein.
3: Dann nehme ich eher an, es ist eine Beziehung. Oder es ist ein Haustier. Es steht Hase da.
4: Ja, das ist meine beste Freundin.
3: Ah, das ist deine beste Freundin.
4: Sag's fast.
3: Okay, alles klar. Okay. Na, die Marion hat geschrieben, ich muss die Claudia zum 88.6 Klugscheißer des Tages anmelden.
4: Okay, ja, ganz toll.
3: Weil okay. Sie ist nicht nur ausgesprochen schön, sondern gelegentlich auch ziemlich klug. Eine jetzt. Urkunde als Beweis des Letzteren okay. wäre eine tolle Erinnerungsschaft.
4: Mhm. Okay.
3: Okay. Ihr habt euch ja besonders gern.
4: Ja, gut, so. Das stimmt, seit 25 Jahren, absolut.
3: Seit 25 Jahren seid ihr schon befreundet?
4: Genau.
3: Offensichtlich wirklich beste Freunde?
4: Ja, absolut.
3: Also so, dass man sich auch richtig segiert gegenseitig?
4: Genau das.
3: Großartig. Und was sagst du jetzt, Claudia, bist du eine Klugscheißerin?
4: Vielleicht ein bisschen.
3: Leicht ein bisschen, okay.
4: Ja.
3: Und eher du als die Marion oder könntest du es beide?
4: Nein, ich glaube, das können wir beide ganz gut.
3: Alles klar, na gut. Ich hätte jetzt eine Frage hier, drei Antwortmöglichkeiten und für dich die Möglichkeit auf das 88.6 Klugscheißer-Heferl okay, mitsamt Urkunde.
4: Okay.
3: Stellst du dich der Herausforderung?
4: Bitte gerne.
3: Ja, passt. Wir sind in der 88.6 Rock'n'Roll Sommerschule in der Ragnarok-Woche. Da schauen wir musikalisch in den hohen Norden. Und ich habe das als Anlass genommen, das jetzt auch hier in die Klugscheißer-Frage einzubauen. Und zwar habe ich drei Aussagen zu Dänemark, dem Land okay. Dänemark, aber nur eine davon stimmt. Und deine Frage okay. ist jetzt, welche? Antwort A. Dänemark ist ja bekannt dafür, ziemlich flach zu sein, hat aber drei Berge über 400 Meter. Antwort B. Dänemark hat die älteste Nationalflagge der Welt. Oder Antwort C. In Dänemark ist man nirgends mehr als 25 Kilometer vom Meer entfernt.
4: 400 Meter. Dann nehme ich A.
3: Ah, du glaubst, Dänemark hat drei Berge über 400 Meter?
4: Ja.
3: Okay, ist einfach Bauchgefühl.
4: Genau.
3: Na gut, Claudia, dann frage ich dich, bist du dir mit der Antwort A wirklich sicher?
4: Nein. Dann doch nicht. schon mehr. Was war B nochmal?
3: Dänemark hat die älteste Nationalflagge der Welt.
4: Dann nehme ich das, nehme ich B.
3: B.
4: Ja.
3: Ja, Claudia, gerade noch richtig umgeschwenkt, das stimmt nämlich.
4: Ja, Gott sei Dank.
3: Tatsächlich die älteste Nationalflagge der Welt, ja. Dänemark hat aber nicht mal einen Berg über 170 Meter, also die höchste Erhebung dort ist 170 Meter. Und okay. 25 Kilometer bis zum Meer geht sich nicht ganz aus, man ist dort nirgends mehr als 52 Kilometer vom Meer entfernt.
4: Okay. Ja, das ist ein bisschen mehr.
3: Ein bisschen mehr, aber wahnsinnig viel ist es auch nicht. Also wirklich das Meer quasi immer ums Eck, aber für dich egal, gerade du hast das 88.6 Klugscheißer-Heferl und die Urkunde sicher.
4: Danke und danke für die kleine Hilfe.
3: Die kriegt jeder. Das ist nur fair.
4: Super, danke.
3: Was wirst du der Marion jetzt ausrichten?
4: Ja, dass ich jetzt gewonnen habe und der Klugscheißer zumindest für heute bin.
3: Was wird sie sagen? Wird sie sich eher freuen für dich oder ärgert sie sich jetzt?
4: Auf jeden Fall, sie freut sich auf jeden Fall.
3: Das ist lieb. Es klingt, als hätten sie wirklich eine sehr, sehr gute Freundschaft.
4: Definitiv, absolut.
3: Dann lass sie bitte unbedingt schön grüßen von mir. Ja?
4: Danke, mache ich gern.
3: Wünsche ich dir noch einen schönen Tag. Ja?
4: Danke, wünsche ich ebenso. Ciao, danke.
3: Ciao, baba.
0: Na gut, und wenn wir in der Ragnarok-Woche sind, Rock'n'Roll-Sommerschule und von Dänemark sprechen, na was wird dann jetzt passieren?
3: Es ist wirklich jetzt nicht überraschend.
5: Na, also die müssen dann natürlich dabei sein, haben ja auch schon einige vorgeschlagen und sich gewünscht. Volbeat. Und weil wir die eh immer wieder im Programm haben hier auf 88.6, jetzt ein Schmankerl an Song, den wir nicht so oft spielen, Radio Girl.

0: Volbeat Radio Girl auf 88.6 Weg durch diesen Dienstagmorgen. An einem Tag, wo uns die Hitze wieder ordentlich in Schwitzen bringt. Wir haben gestern schon teilweise 40 Grad gehabt. Heute im Osten noch einmal Wetterwarnstufe Rot mit noch einmal 40, stellenweise sogar 41 Grad. Also ja, das bringt uns ordentlich in Schwitzen, das wissen wir eh. Und da haben wir uns jetzt gedacht, wir erinnern uns an Situationen, die uns schon einmal wirklich so richtig in Schwitzen gebracht haben. Also völlig unabhängig jetzt vom Wetter.
1: Ja.
0: Aber gibt es so Situationen, wo man aus Peinlichkeit oder aus Nervosität oder einfach aus Überanstrengung wirklich ins Schwitzen gekommen ist? Und da haben wir uns gedacht, wir probieren es aus, wir wissen eh nicht, ob es funktioniert, aber wir möchten gern eine Runde Schweiß oder Scheiß mit euch spielen.
2: Der Name ist ein bisschen aufgelegt, aber musste sein, also wenn sich das schon so gut ergibt, Schweiß oder Scheiß. Ist das ausgedacht oder ist es wirklich passiert?
1: Oder ist wirklich jemand ins Schwitzen gekommen? Ja?
0: Kinga, du hast gleich eine Geschichte für uns, wo du angeblich ins Schwitzen gekommen bist. Und wir werden gemeinsam, bitteschön, alle herausfinden, ob diese Geschichte wahr ist oder nicht. In den nächsten 10 Minuten WhatsApp auf jeden Fall schon mal bereithalten.
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2: Der Roland aus St. Pölten, der macht's gescheit. Der hat uns geschrieben, er hat jetzt mal alle Fenster offen gelassen zum Durchlüften und vor seinem ersten Auswärtstermin dann um 9 wieder

0: dabei, vor allem im Osten, aber auch sonst sehr, sehr heiß. Und Gewitter, die gibt es ab Mittag auch wieder auf den Bergen.
1: Dankeschön, Kinga. Wir kommen zu den Nachrichten, die Hannes hat.
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3: Seit über 3 Jahren gibt es stetig mehr Menschen ohne Job in Österreich. Gleichzeitig suchen viele Betriebe händeringend nach Fachkräften. Zum Teil ist das Problem hausgemacht, weil Unternehmen jahrelang zu wenige junge Leute ausgebildet haben. Gleichzeitig ist die Personalplanung wegen der Auftragslage oft schwierig. Leute umzuschulen geht oft auch nicht so einfach, sagt uns das AMS, weil jeder zweite beim AMS gemeldete Mensch nur einen Pflichtschulabschluss hat. Um eine Lösung im Nahostkonflikt zu finden, treffen sich Vertreter Israels und des Libanon die kommenden Tage in Italien. Israels Militär greift weiter den Libanon an, um vor allem die vom Iran unterstützte radikale Hisbollah-Miliz zu vernichten. Das stört besonders den Iran. Die USA vermitteln die Gespräche, haben gleichzeitig auch ein Interesse an einer Lösung, weil auch US-Präsident Trump einen Ausweg aus dem Iran-Krieg sucht. In den USA klagen viele demokratisch regierte US-Bundesstaaten gegen die von Präsident Donald Trump verhängten Zölle gegen 60 internationale Handelspartner. Trump argumentiert damit, dass die Länder zu wenig gegen Zwangsarbeit unternehmen. Betroffen sind davon auch Produkte aus der EU. Aus Sicht der 25 klagenden Bundesstaaten ist das alles ein Vorwand, um die erneuten Zölle zu rechtfertigen. Heute und morgen gilt für Teile Österreichs die höchste Wetterwarnstufe Rot. Betroffen sind Wien, das Weinviertel, das Nordburgenland inklusive Seewinkel, das Wiener Becken und St. Pölten. Wien hat gestern auch mit 40,1 Grad den Allzeithitzerekord geknackt, ist die Info vom Wetterdienst Geosphere Austria. Bei diesen Temperaturen körperliche Arbeit auf das Nötigste reduzieren, sowie Sport, wenn in der Früh einplanen, raten die Wetterforscher.
1: Dankeschön, Hannes. 7:05 ist es. Blick auf die Straßen.
4: Ja, und der ist kurz. Da können wir gleich wieder wegschauen, weil da ist nichts los.
1: Gute und sichere Fahrt euch.
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1: Kurz vor 7 an diesem experimentellen
4: Experimentellen.
1: Bist du deppert. Es ist der 4. August und wir probieren was aus, nämlich nicht, wie spreche ich dieses Wort richtig aus, sondern

0: Wir spielen eine Runde Schweiß oder Scheiß. Ich habe keine Ahnung, ob es funktionieren wird oder nicht, aber ich stelle es mir lustig vor.
1: Es ist eine sehr, sehr lustige Idee gewesen, Sarah. Ich habe eine Geschichte, die werde ich euch gleich erzählen und ihr werdet alle gemeinsam schauen, ob ich da wirklich ins Schwitzen gekommen bin oder ob es ein Scheiß ist.
0: Das ist es. Wir erklären es noch einmal in Ruhe nach Disturbed und ich bin sehr gespannt, was das wird. Schönen guten Morgen.

0: Das treibt uns tricken hier auf 88.6. 3:07. Es ist ein spannender Dienstag und es ist an der Zeit, um gemeinsam ein Spiel zu spielen. Wir haben uns überlegt, es ist eh so heiß und eh, es redet jeder drüber und es sind halt teilweise 40, heute sogar im Osten stellenweise bis zu 41 Grad. Das ist unfassbar und das bringt uns alle ordentlich ins Schwitzen und deswegen haben wir uns gedacht, erinnern wir uns doch an die Situationen, die uns schon mal so richtig ins Schwitzen gebracht haben, aber unabhängig vom Wetter.
1: Ja, deswegen spielen wir Schweiß oder Scheiß. Ja, die Kinga wird uns jetzt eine Geschichte erzählen. Eigentlich nur einen kurzen Satz. Mhm. Wir werden der Kinga dazu ein paar Fragen stellen.
0: Wir werden sie löchern.
1: Ja, ja, ja, ja. Und dann werden wir schauen, ob wir ihr glauben oder nicht.
0: Also deswegen, versteht's, Schweiß oder Scheiß,
1: ja,
0: weil
1: genau. Hat sie
0: eine Geschichte, die sie ins Schwitzen gebracht hat, ist die wahr oder falsch?
2: Oder bindet sie uns an?
1: Bindet sie uns einen Bären auf.
2: Das ist es. Und ihr könnt mit Sarah und Mike gemeinsam raten. Mal schauen, ob ihr draufkommt. Unsere WhatsApp-Nummer zum Mitspielen. 0676 83 88 6 100. Das machen wir ja eigentlich sehr gerne. Also so Kriminalfälle lösen und
1: ja, genau.
2: Rätselspiele spielen mit euch gemeinsam. Das machen wir gern.
0: Ich bin auch guter Dinge, dass wir es herausfinden werden.
2: Ja.
0: Ob du lügst oder nicht.
1: Wir versuchen jetzt den Fall Wölger zu lösen.
2: Ich habe mir auch jetzt schon so schwer getan die ganze Zeit, dass ich nichts sage. Natürlich kann ich, ja, schwierig.
0: Danke schön.
2: konnte ich jetzt nicht sagen.
0: Also Kinga, gib uns deinen quasi Anreißertext zur Geschichte.
2: Ich hätte einmal fast Taylor Swift treffen können.
1: Persönlich treffen?
2: Ja.
1: Es gibt ein persönliches Treffen, okay. Ich hätte einmal fast Taylor Swift persönlich treffen können.
0: Ja gut, das bringt mich ja mal komplett ins Schwitzen.
2: Ich sehe es. Sarah ist fertig.
0: Okay.
2: Achso, ja, natürlich. Und da wäre ich dann logischerweise komplett ins Schwitzen gekommen vor Nervosität.
0: Ja gut,
1: ja,
0: dann
1: okay. Also,
0: fangen wir an mit der Löcherei.
1: Dir Fragen zu stellen und herauszufinden,
2: Löchert
1: ob das
2: mal.
1: Stimmt oder nicht. 0676 83 88 6 100. Meine allererste Frage ist, oder? Na, nehmen wir gleich den Stefan, schau, der ist schon dran. Wann genau soll das gewesen sein?
2: Ziemlich genau jetzt vor 2 Jahren.
1: Ziemlich genau jetzt vor 2 Jahren?
2: Ja.
1: Das war die Zeit, wo die Konzerte gewesen wären, oder?
2: In Wien, genau.
1: Ja, in Wien.
0: In Wien. Ich schreibe mit, deswegen bin ich sehr ruhig, aber jemand muss Schriftführer sein hier.
1: Ja, genau, du bist die Schriftführerin, sehr gut. War das, hat es mit den Konzerten in Wien zu tun?
2: Ja.
1: Okay. Hattest du irgendwelche besonderen Tickets?
2: Nein.
1: Es ging nicht um ein Meet-and-Greet-Ticket, das du irgendwo gewonnen hast?
2: Nein, es war nicht käuflich zu erwerben.
1: Das Treffen mit der Taylor Swift war nicht käuflich zu erwerben?
2: Nein. Hätte
0: es sich im Zuge von so einer Swifties-Party irgendwie ergeben, weil da gibt es ja so orge Fan-Partys und sowas?
2: Stimmt, aber nein.
0: Mhm. Da kommt die Frage, ich habe leider keinen Namen dabei, in Verbindung mit 88.6 irgendwie was?
2: Ja.
0: Was?
1: In Verbindung mit 88.6?
0: Mit uns?
1: Wäre das im Rahmen deiner Arbeitszeit passiert?
2: Nein.
1: Nein.
0: Okay. Aber in Verbindung mit 88.6?
1: Glaube ich nicht.
0: Schau, wie es lacht. Nicht im Rahmen der Arbeitszeit.
2: Sag's mal weiter.
1: Nein, das kann ich mir nicht vorstellen. Ich sage jetzt schon Lüge.
0: Wäre es tagsüber gewesen?
2: Wusste ich nicht.
1: Wäre es, wenn es passiert wäre,
2: ja.
1: Wäre es ein Zufall gewesen?
2: Nein.
1: Es wäre schon so auch
2: geplant.
1: Geplant gewesen, okay.
0: Geplant.
1: Und es ist, fragt jemand, am Weg zur Toilette.
2: Nein.
0: Naja, vom Josef finde ich gut als Redakteurin, weil logischerweise wir machen ja Interviews.
2: Nein.
1: Ja.
2: Also die Verbindung ist schon mit 88.6,
0: aber nicht.
2: Ich hätte nicht, wäre nicht, es wäre nicht für ein Interview gewesen.
0: Nicht für okay. ein Interview.
1: Und es ist ins Wasser gefallen, weil die Konzerte abgesagt wurden?
2: Ja.
1: Okay, also das war der Grund?
2: Genau.
1: Okay.
2: Konzerte werden abgesagt.
0: Stefan fragt, wäre das irgendwie über eine Connection wie einen Freund oder so gewesen?
2: Ja.
0: Ein Freund, aber in Verbindung mit uns?
2: Ja.
0: Also mit 88.6?
2: Ja.
1: Und was macht dieser Freund?
0: Das finde ich eine sehr gute Frage. Wo? Also im Hotel ist hier die Frage. Wo hättet ihr euch getroffen?
2: Richtig.
1: In Ihrem Hotel?
0: In Ihrem Hotel hättet ihr euch getroffen.
1: Zu einem Interview?
2: Nein.
1: Du redest irgendwas.
2: Nein, oder?
0: Ich fasse jetzt einmal zusammen, was wir schon wissen. Also Kinga sagt, sie hätte einmal fast Taylor Swift treffen können persönlich, vor 2 Jahren, da wo die Wien-Konzerte gewesen wären, in Verbindung mit 88.6, aber nicht im Rahmen der Arbeitszeit als Redakteurin und es wäre im Hotel von Taylor Swift gewesen.
2: Genau.
0: Das wissen wir.
1: Sollen wir noch mal weiter fragen? Oder?
0: Bist du überhaupt ein Taylor Swift-Fan? Fragt die Christina. Ja, das kann ich beantworten.
1: Das wissen wir alle, ja.
2: Kinga Swifty. Swifty,
1: ja.
2: Ich finde es super, was der Mario schreibt. Das stimmt, hat sie ja schon mal erzählt, die Kinga. Schaut, hört
1: hast
2: Mario.
1: Du das schon mal erzählt?
2: Nein.
1: Nein.
2: Also, wie die Konzerte dann abgesagt wurden, war meine Laune natürlich ultimativ im Keller.
1: Ja.
2: Habe ich dann gar nicht drüber reden können.
1: Ich finde eher eine gute Frage, ist dieser Freund, um den es geht, ist der im Hotel von der Taylor Swift angestellt?
2: Ja.
1: Also der war dort Mitarbeiter, während sie dort...
2: Sehr gute Frage, ja.
1: Aha, aha.
0: Der Freund ist Teil der Hotelverbindung.
2: Ja.
1: Hat Taylor Swift gewusst, dass sie dich treffen wird?
2: Nein. Sie hat nicht abgesagt, nein.
0: Okay, wir werden das jetzt noch einmal kurz sacken lassen. Wir spielen 3,5 Minuten Bon Jovi und dann werden wir, glaube ich, unser Urteil fällen, Mike, oder? Ich glaube, wir sind soweit.
1: Ja, ja, ja.
0: Schweiß oder Scheiß, die Auflösung von Kingas Geschichte gibt's gleich.

0: wie You Give Love a Bad Name auf 88.6, der Dienstagmorgen, und ich bin da sehr, sehr guter Dinge, dass wir auf einer sehr guten und richtigen Spur sind. Wir sind mittendrin in einem Experiment. Wir spielen gerade Schweiß oder Scheiß, so unser Zugang, um ein bisschen der Hitze entgegenzuwirken, und wir erinnern uns an Situationen, wo wir einfach schon einmal ins Schwitzen gekommen sind, aber aus anderen Gründen als dem Wetter. Und Kinga, da hast du uns jetzt eine Geschichte erzählt und wir sind gerade dabei herauszufinden, eben, ist diese Geschichte wahr oder nicht? Nämlich hast du gesagt, du hättest einmal fast Taylor Swift treffen können persönlich. Und wir haben jetzt eben mit euch gemeinsam schon, Dankeschön, über WhatsApp sehr viel herausgefunden, sehr viele Details zu dieser Geschichte. Ich möchte sie jetzt gerne zusammenfassen. Nämlich ist das passiert angeblich jetzt vor 2 Jahren, also in der Zeit, wo die Wien-Konzerte gewesen wären. Das stimmte auch wirklich, da wäre sie in Wien gewesen. Ich glaube sogar 3-mal hintereinander.
1: 3 Tage, ja.
0: Genau. Was wir auch herausgefunden haben, es war in Verbindung mit 88.6, aber es war nicht im Zuge eines Interviews, was ja redaktionell natürlich bei uns sehr naheliegend wäre, sondern es war ein bisschen ein anderer Rahmen. Du hättest dich mit ihr in ihrem Hotel getroffen und eingefädelt worden ist das von einem Freund von dir, der in diesem Hotel gearbeitet hat.
1: Nein, das habe ich nicht gesagt, dass nicht ganz richtig die Verbindung ist über 88.6.
0: Ja. Und einen Freund?
1: Und einen Freund, ja.
0: Aber im Hotel hat der Freund nichts zu tun?
1: Oh ja, aber es ist nicht mein Freund.
2: Der hat im Hotel gearbeitet.
0: Ein Bekannter. Und
2: die Iris hat jetzt noch gefragt, welches Hotel wäre das gewesen?
1: Das Rosewood Hotel in Wien.
2: Das Rosewood Hotel.
1: Kannst du schauen, ist ein 5-Sterne-Hotel, wo sehr oft die Stars
2: sind im Rosewood Hotel.
1: Die großen Stars.
0: Okay. Okay. Ich sag's gleich, da könnt ihr schauen. Okay.
2: Aha. Meine Lieblingsfrage war die vom Stefan. Hat Taylor Swift gewusst, dass sie dich treffen wird?
1: Ja, leider nein. Das leider nicht.
2: Sehr schön. Und die Michaela hat noch eine Frage. Was genau ist der Job von diesem Kollegen da im Hotel?
1: Die arbeitet an der Rezeption.
2: Sie. Okay, arbeitet an der Rezeption.
0: Okay.
2: Wusste dann natürlich auch, dass Taylor Swift zu Gast ist.
1: Logisch.
2: Mhm. Ah, okay.
0: Es ist jetzt, glaube ich, an der Zeit, um ein Urteil zu fällen. Und wir haben da jetzt eh auch schon einige Nachrichten von euch reingekommen. Mhm. Die Nicole zum Beispiel schreibt, ich glaube, das ist eine Lüge, das hätte sie ja schon längst erzählt. Und das finde ich ein sehr gutes Argument, weil ich glaube auch, wenn man die Möglichkeit gehabt hätte, andererseits war das damals ja dann alles so tragisch natürlich, dass das vielleicht untergegangen ist, einfach in der Tragik der ganzen Geschichte.
2: Und ich schließe auch nicht aus, dass du es mir schon mal erzählt hast und nichts vergessen. Das ist durchaus eine Möglichkeit.
1: Das ist sehr ehrlich,
0: ja. Aber ich glaube, die Mehrheit ist eigentlich dafür, dass es ein Scheiß ist. Die Vera schreibt, das ist ein Scheiß, der Josef auch.
2: Ja, viele glauben dir nicht, Kinga. Der Michi ist ja, glaube ich, der Einzige, der schreibt Schweiß.
1: Also dass ich da ins Schwitzen gekommen bin.
2: Dass du in Schwitzen gekommen bist.
1: Ja, Leute, trefft ein Urteil.
2: Ja, also das Urteil der Allgemeinheit ist...
1: Ganz persönlich, ihr zwei.
2: Josef, absoluter Scheiß. Ich sag, es stimmt. Ich glaube, es stimmt.
1: Liebes.
0: Matthias sagt auch, es stimmt. Stefan sagt, die sind Scheiß.
2: Ja,
0: wir müssen jetzt nach der Mehrheit gehen, oder?
2: Ja, na gut, okay, dann, also ich persönlich glaube, es könnte stimmen, weil sie so verschmitzt grinst die ganze Zeit, aber, das seht ihr ja nicht, wer ihn über WhatsApp schreibt, aber ich glaube, die Allgemeinheit sagt eher nicht.
0: Ich glaube auch, die Mehrheit sagt Scheiß und wir berufen uns jetzt auf die Mehrheit.
2: Ja, genau, na gut.
0: Und sagen, Kinga, die Geschichte ist ein Scheiß.
1: Ja, stimmt. Also
0: das stimmt?
1: Ist ein Scheiß.
2: Ist ein Scheiß, ja.
0: Aber ja,
1: eine Kollegin von uns, eine Freundin von ihr, arbeitet im Rosewood Hotel.
2: Okay.
1: Aber keine Ahnung, ob Taylor Swift dort gewesen wäre. Und es gab auch nicht die Idee, dass ich hingehe oder so und dort lauere und sie vielleicht zufällig sehe.
2: Also
1: aber es gibt die Freundin von einer Kollegin von uns,
0: die gibt's wirklich,
1: die in einem Hotel arbeitet, wo die Promis immer absteigen.
2: Aber du weißt nicht, ob die Taylor Swift dort gewesen wäre?
1: Das weiß ich nicht. Wir haben es gemutmaßt und überlegt. Aber
2: hast du eine Lüge gesponnen?
1: Das wird sie ja gar nicht fragen. Aber
2: nachdem
1: ich halt wirklich Leute drumherum kenne, habe ich mir gedacht, diese Geschichte könnte passen. Und eben, wie ich gesagt habe, ich habe es ja auch gesagt, ich war damals wirklich so deprimiert. Ich habe auch gar nicht über das alles geredet, weil die Konzerte abgesagt wurden. Und ich dachte, deswegen kann es schon sein, dass das wirklich gewesen wäre. Und ihr wart euch auch wirklich unsicher. Ich lieb's eigentlich.
0: Ja, na, ich bin jetzt stolz, dass wir es geschafft haben.
2: Ich finde wahnsinnig lustig, wer war das? Der Michael, oder ich finde es jetzt leider nicht, der geschrieben hat, das stimmt ganz bestimmt, weil das hat sie schon mal im Podcast
1: erzählt.
2: Der Mario.
0: Ja. Also nein, tatsächlich nicht.
2: Wenn man sich dann an etwas erinnert, das gar nicht passiert ist.
1: War ein Scheiß, ja.
0: Na gut, dann würde ich sagen, lustig. Haben wir großartig gemacht, diese Runde.
2: Finger gut gemacht.
0: Bin sehr stolz auf uns.
1: Ja, ihr habt super mitgemacht, danke.
0: Ja, danke an alle, die mitgespielt haben.
2: Also mich hast
1: ich weiß.
2: Bekommen.
1: Siehst du,
2: ja?
1: Du glaubst es jetzt noch.
2: Ich glaube immer noch, dass das passiert ist.

Rise Against, Pray of the Refugee. Das ist 88.6, 7.20 Uhr. Was Neues von Melrose Avenue gemeinsam mit The Funeral Portrait. Cemetery Friend gibt's jetzt.

0: Melrose Avenue, featuring The Funeral Portrait und Cemetery Friend auf 88.6. Gleich natürlich in den nächsten 10 Minuten Zeit für eine Runde Stadtland Scheidungsgrund.
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2: Schauen wir gleich zu den Temperaturen zum Aufstehen. In Mariazell sind es aktuell 15 Grad, in St. Michael im Lungau nur 13 Grad, das ist sehr angenehm, und 22 Grad messen wir jetzt in Wien in Alt-Erla. Generell heute eben wieder Hitzewarnstufe, bis zu 40 Grad sind im Osten möglich, aber auch sonst in ganz Österreich bis zu 38 Grad, und ab Mittag sind dann auf den Bergen auch wieder Gewitter möglich.
0: Dankeschön, Kinga. Wir kommen zu den Schlagzeilen und Hannes Haupt.
3: Seit über 3 Jahren gibt es stetig mehr Menschen ohne Job in Österreich. Gleichzeitig suchen viele Betriebe händeringend nach Fachkräften. Zum Teil ist das Problem hausgemacht, weil Unternehmen jahrelang zu wenige junge Leute ausgebildet haben. Gleichzeitig ist die Personalplanung wegen der Auftragslage oft schwierig. Leute umzuschulen geht oft auch nicht so einfach, sagt uns das AMS, weil jeder zweite beim AMS gemeldete Mensch nur einen Pflichtschulabschluss hat. Um eine Lösung im Nahostkonflikt zu finden, treffen sich Vertreter Israels und des Libanon die kommenden Tage in Italien. Israels Militär greift weiter den Libanon an, um vor allem die vom Iran unterstützte radikale Hisbollah-Miliz zu vernichten. Das stört besonders den Iran. Die USA vermitteln die Gespräche, haben gleichzeitig auch ein Interesse an einer Lösung, weil auch US-Präsident Trump einen Ausweg aus dem Iran-Krieg sucht. In den USA klagen viele demokratisch regierte US-Bundesstaaten gegen die von Präsident Donald Trump verhängten Zölle gegen 60 internationale Handelspartner. Trump argumentiert damit, dass die Länder zu wenig gegen Zwangsarbeit unternehmen. Betroffen sind davon auch Produkte aus der EU. Aus Sicht der 25 klagenden Bundesstaaten ist das alles ein Vorwand, um die erneuten Zölle zu rechtfertigen. Heute und morgen gilt für Teile Österreichs die höchste Wetterwarnstufe Rot. Betroffen sind Wien, das Weinviertel, das Nordburgenland inklusive Seewinkel, das Wiener Becken und St. Pölten. Wien hat gestern auch mit 40,1 Grad den Allzeithitzerekord geknackt, ist die Info vom Wetterdienst Geosphere Austria. Bei diesen Temperaturen körperliche Arbeit auf das Nötigste reduzieren, sowie Sport, wenn in der Früh einplanen, raten die Wetterforscher.
2: Danke, Hannes. Blick auf die Straßen, 7.26 Uhr und wir schauen nach Tirol.
4: A13 Richtung Bozen zwischen Matra und Brennernort. Da gibt es 4 Kilometer Stau, hauptsächlich LKWs, die da im Stau stehen. Da musste ein Fahrzeug im Baustellenbereich abtransportiert werden. Inzwischen sind wieder alle Spuren frei, aber der Stau, der löst sich nur langsam auf.
2: Bus geht, gute und sichere Fahrt.
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0: Um kurz vor 7:30 am Dienstag, der 4. August, ganz liebe Grüße zu euch in den Urlaub. Und das ist vielleicht jetzt der Moment, wo man die Liga reserviert.
4: Wenn man so ist.
2: Das ist aber nicht
4: wo
2: man liegen bleibt
4: drauf, bitte schön. Macht sich besonders
2: das
4: beliebt.
2: Warum
4: das ist der Moment, wo man die Liga reserviert, dann geht man 2 Stunden zum Frühstücksbuffet. Dann holt man noch die Kinder.
0: Nein, das ist ja 6. Jetzt ist 7:30, jetzt haben wir schon gefrühstückt. Jetzt bleiben wir ja auch bei der Liga. Das wollte ich eigentlich damit sagen.
2: Na gut, okay. Dann gutes Leben.
0: Schönen Urlaub euch, schönen Weg durch diesen Dienstag. Muse Hysteria, das ist 88.6.

0: News auf 88.6, 7.33 Uhr, kurz nach halb 8, gleich Zeit für Stadt, Land, Beleidigung heißt in dieser Woche.
1: Wir haben eine neue Kategorie, Stadtscheidungsgrund, die Beleidigung.
0: Und spielen wir gleich eine neue Runde nach System of a Down.

0: System of a Down, Hypnotize auf 88.6, 7.36 Uhr, kurz nach halb acht.
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0: Es ist Zeit für den Fixpunkt jetzt während der Sommerferien in ganz Österreich, und zwar Stadt-Land-Scheidungsgrund, beziehungsweise in dieser Woche, nachdem wir die Kategorien auch immer tauschen, heißt es eigentlich Stadt-Land-Beleidigung, weil das ist unsere aktuelle dritte Kategorie.
2: Das ist die kreative Rubrik der Woche, eine möglichst kreative und auch bitte jugendfreie Beleidigung.
0: Ja, also lass, wir werden uns nicht was todesernst.
2: Einfallen. Genau, wir werden nicht todesernst, lass uns einfach was Lustiges einfallen. Stadt-Land-Beleidigung, dann ein Film- und Serientitel, Film- oder Serientitel und eine Speise.
0: Das ist es.
3: Das sind die Kategorien. Ich habe gestern mit eurer Hilfe gespielt, mir leider trotzdem nur 40 Punkte geholt. Ich war einfach ein bisschen zu langsam. Also ihr wart super, aber ich war ein bisschen zu langsam im Schreiben. Und heute wird die Sarah mit euch gemeinsam spielen.
0: Nein,
2: oder? Eigentlich auch nicht, weil ich war gestern so schlecht. Ich habe nur 25 Punkte geholt.
0: Ah, okay.
2: Was,
0: ja, war es
2: gestern noch schlechter?
3: Bitte,
2: ich war so
3: ihn.
2: Richtig schlecht gestern. Ich war ganz, ganz furchtbar schlecht.
0: Ich habe gestern gewonnen.
2: Ja, ja. Schau, die Sarah ist so, so ungewohnt.
0: Ja, da freue ich mich doch.
2: Damit habe ich nicht gerechnet. Gehirn gewonnen.
0: Das ist eine Seltenheit bei dem Spiel.
2: Passiert nicht oft.
0: Aber wir freuen uns.
2: Ich muss heute nicht mit meinem eigenen Gehirn spielen. Ich kann mit euren Gehirnen allen gemeinsam zu spielen. 710.000 sind es, die an meiner Seite sind. 0676 83 88 6100. Bitte mir unbedingt einsagen. Schau, der Hans schreibt schon, Mike, das schaffen wir. Jawohl, das ist der Spirit. Stadt,
3: ich würde
2: Land.
3: A sagen.
2: Ja.
0: Dann, ich sag Stopp.
3: Geht's los, oder?
0: Stopp,
2: passt.
0: Ich sag's
2: nochmal
0: die Kategorien.
2: Stadt, Land, Beleidigung, Film- oder Serientitel, Speise, WhatsApp-Nummer 0676 83 88 6 100. Der Marc schreibt schon, so Mike, wir gehen's an.
0: Okay, geht schon.
3: A.
0: Brauche ich wieder einen guten Stopp-Moment.
2: Jetzt, Sarah, mach mal.
0: Ja, was? Sie muss ein bisschen zählen.
2: Komm.
0: Alphabet ist lang.
2: Bitte jetzt.
3: A.
0: A.
2: Sag jetzt was.
0: Stopp.
3: I.
0: I.
3: I.
2: Okay, Leute, mit I. Stadt, Land, Beleidigung, Film oder Serientitel, Speise. Mit I. I.
0: Was ist das?
3: Oh, weh, oh, weh.
2: Jawohl. Haben wir schon ein Land und eine Stadt. Das ist sehr gut. Jetzt brauchen wir eine sehr kreative Beleidigung, bitte.
3: Boah, Film mit I.
2: Film, ein Film. Jawohl, Speise haben wir auch.
3: Ich hab was. Jawohl.
2: Speise haben wir auch.
3: So, Speise.
2: Film oder Serientitel, bitte. Film oder Serientitel, schnell, schnell.
0: Boah, es gibt keine Speise mit I, oder?
2: Schnell, ein Film oder Serien. Ah, ja. Ich hab's. Da hopp.
3: Fertig.
0: Ich hasse alles an dieser Kategorie. Ich habe gerade urlang wegen Speise überlegt, mir ist nichts eingefallen mit I.
3: Wir haben uns sogar angeschaut, ahnungslos. Normal hat man keine Zeit, dass man irgendwem
0: Zucker aus
3: in die Augen schaut. Jetzt muss ich schauen, ob das da stimmt, was ich aufgeschrieben habe. Ja.
2: So.
3: Englischer Filmtitel gilt auch, gell? Haben wir gesagt. Okay.
2: Jawohl, gilt.
3: Na gut.
0: Ja, mir geht alles am Arsch.
2: Warum jetzt?
3: Na geh, Sarah, jetzt.
0: Ja,
3: warte,
0: nein,
3: mal.
0: Was ist das? Es gibt keine Speise mit I.
3: Ja, so. Ich bin gespannt, was da meint.
2: Es gibt eine Speise.
0: Es gibt auf jeden Fall eine Stadt mit I, beziehungsweise alles mit Ortsschild ist bei uns ja gültig. Und ich habe mir gedacht, ich bleibe wieder mal in Österreich und nehme Ilmitz.
3: Sehr gut. Mir ist in Österreich nichts eingefallen. Ich habe zu den Nachbarn geschaut. Ingolstadt.
2: Nein.
0: Ja, habt ihr dasselbe?
3: Nein.
2: Kinga, hör auf damit.
3: Ja. Alles. Hör du auf.
2: Ja, Sabrina, Conny, Wolfgang, Brigitte und Marc.
3: Aber ich war schon urstolz, weil mir sonst nichts eingefallen
0: ist. Ihr habt so jeder 5 Punkte nicht vergessen.
3: Oh. Ja, Sarah,
0: 10.
3: Bist jetzt wieder gut drauf plötzlich? Ja, super.
0: Land Indonesien.
2: Ja, okay.
3: Indien.
2: Irland. Danke, Natascha, Herbert, Renate, Simone, Alexander und Roman. Ich habe die beste Beleidigung, die es gibt. Bitte macht sie jetzt erst.
0: Ja, ich bin mit meiner nicht ganz zufrieden,
3: nicht so.
0: Aber... Du Igelhasser.
3: Ja, du meinst dich selbst. Du Igelhasser. Ich sage nur Scheibenwischer und Timpletime Backstage Brunch.
0: Ich sage nur, das stimmt nicht. Ich muss jeder selber nachhören in unserem Podcast.
3: Ich habe den Irrenhausleiter.
0: Du Irrenhausleiter.
3: Du vermaledeiter Irrenhausleiter. Du machst mich wahnsinnig.
0: Das ist sogar gereimt. Sehr schön.
3: Ja, stimmt.
2: Ich weiß ehrlich gesagt nicht, was es bedeutet oder ob es wahnsinnig jugendfrei ist, aber Tina und noch eine andere Tina, unabhängig voneinander, haben wir geschrieben, den Igelpisser.
0: Igelpisser?
3: Ja. Das habe ich schon mal gehört. Ich glaube, das gibt's wirklich.
0: Igelpisser.
2: Naja, uns hat doch jemand mal geschrieben, ich glaube, ich schiefe einen Igel.
3: Ja, genau.
2: Und das ist dann der Igelpisser.
3: Ja.
2: Das ist sehr gut. Schön.
3: Aber ihr habt eigentlich beide was mit Igel, das ist schwach.
2: Naja, das dafür... Sarah schuld.
0: Ja,
2: sag ich.
3: Ja,
0: sag ich auch. Film, okay. Inglourious Basterds.
3: Sehr gut. Das ist stark. Ich habe Inside Out, ist der Originaltitel von Alles steht Kopf.
0: Oh!
3: Das schaust du jetzt, gell?
0: Ja, das habe ich noch gar nicht gesehen.
3: Super. Schaust du an. Das ist gut. Das ist genau was für uns, für die Psyche.
2: Ich habe einen Fehler gemacht.
0: Ja, jawohl, ich liebe es. Was?
2: Ich habe gesehen, dass jemand Eis geschrieben hat und ich habe Ice Age aufgeschrieben.
0: Ja.
3: Ja.
2: Und jetzt habe ich hier
0: gesagt,
2: doch, die Tanja hat sie geschrieben. Ich habe mir gedacht, ich habe mich verschaut, aber nein, die Tanja, die Suchfunktion hat einfach ein bisschen länger gedauert. Hier, die Tanja hat Ice Age geschrieben.
3: Ja, natürlich Ice Age.
2: Jawohl.
0: Na gut, das ist natürlich auch großartig.
3: So, und Speise gibt es jetzt keine.
0: Speise, ja?
2: Ingwer-Suppe, was ist mit euch?
3: Mike, das wollte ich auch schon aufschreiben, aber das gibt's nicht.
2: So, hast du noch nie eine Ingwer-Suppe gegessen?
3: Nein.
0: Ich habe Suppe gegessen, wo Ingwer drin ist, aber nur Ingwer. Es gibt eine Karotten-Ingwer-Suppe zum Beispiel.
3: Ich wollte es aufschreiben
0: doch,
3: und habe mir gedacht, nein, das gibt's nicht.
2: Tanja und der Goffi haben mir das geschrieben.
0: Na, ja, bitte.
3: Ja.
2: Ingwer-Suppe.
3: Ja, okay. Kannst wirklich machen. Das Rezept schaut ganz realistisch aus.
0: Also ich finde Kürbis-Karotten, Kokos-Ingwer-Suppe, Kürbis-Ingwer, Karotten-Ingwer. Ich finde aber nirgends nur eine Ingwer-Suppe. Habt ihr eine
2: Kokos
3: schon, ja?
0: Echt?
2: Sarah, bei dir ist echt keine Überraschung, dass du
3: aber
2: das mit Suppe
3: dir sage
2: findest,
3: ich, es ist trotzdem Kürbis und Karotte drin, weil natürlich nur Ingwer geht halt nicht.
0: Also wenn nicht einmal
3: halt so.
0: Chefkoch.de eine Ingwer-Suppenrezept hat, dann finde ich geschickt.
3: Ja, ich habe es auf eatsmarter.de.
0: Aha.
3: Das ist die andere
2: Ingwer-Suppe, Rezept.
3: Ja, doch, es ist schon okay, aber es nervt extrem.
2: Ich glaube trotzdem, dass ich gewonnen habe.
3: Ja.
2: Weil wir haben ja beide Ingolstadt.
3: Ja, ich habe nur 35, also ich habe einmal sicher nicht gewonnen.
2: Okay.
0: Ich habe 40.
2: Jawohl, 45 Punkte!
0: Der war haarscharf.
2: Jawohl.
0: So das haarscharf wie die Ingwer-Suppe, wenn du nur Ingwer reingibst. Das ist ja, wer isst so eine Suppe? Das ist ja ein Blödsinn.
2: Warte mal, was habt ihr überhaupt, was habt ihr überhaupt für Speisen?
0: Nichts,
3: ja,
0: Alter.
3: Mike,
2: beide nicht, dann habe ich ja sogar mehr.
0: Noch du einmal, hast auch nichts.
3: Noch einmal, ich hätte Ingwer-Suppe sogar aufschreiben 20, wollen und habe mir gedacht, nein, das ist zu schwach.
2: Ich ja sogar, Entschuldigung,
3: so
2: habe ich sogar
3: nicht.
2: 55 Punkte. Weil ich habe mir ja 20 gegeben bei der Ingwer-Suppe.
3: Ja, kurz, rechnen kannst du
0: nicht. Jetzt erzähle ich auch noch, ich zucke so aus.
3: Das ist ja wirklich, es ist so unverdient.
2: Alles davon ist schön. Mein Leben ist ein gutes Leben.
0: Ich bitte.
2: Und wie geht's euch?
0: Nix jetzt.
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0: Na, da gibt's ja eh noch Speisen mit I. Insalata Caprese zum Beispiel hat der Daniel geschrieben. Na, das wird aber passen.
1: Ja, Insalata Caprese wird passen. Ja,
2: okay, ist das Tomate Mozzarella?
0: Ja.
1: Nehmen wir auch an, ja. Dann gibt's noch die, ich weiß gar nicht genau, was es ist, die Ischler-Schnitten, Ischler-Torte.
0: Ischler-Schnitte, ja, hat der Fritz zum Beispiel vorgeschlagen. Ja. Und ich glaube noch jemand.
2: Der Keksel.
0: Ich brauche jetzt nicht, dass du das würde mich auskennen, aber ich würde mal sagen, von Bad Ischl eine eigene Schnitte.
1: Danke, Sarah.
0: Es gibt die Cremeschnitte und es gibt die Ischler-Schnitte.
1: Ischler-Schnitte,
0: das ist meine Herleitung, aber ich weiß nicht, ob Schnitt oder...
1: Linzer Torte und die Ischler-Schnitte.
0: Ja, oder Mike, ich schaue dich an,
1: ja, schau
0: was die Karte
1: an
0: geschrieben hat. Ingwer-Kuchen zum Beispiel, finde ich, macht mehr Sinn als Ingwer-Suppe.
1: Du findest Ingwer-Kuchen... Hättest du dich weniger geärgert als Ingwer-Suppe?
0: Ja.
2: Boah, na, da
1: das kann ich nicht nachvollziehen.
2: Würde mich der Ingwer-Kuchen mehr ärgern als die
1: Ingwer-Suppe. Ich habe in meinem Leben noch nie einen Kuchen mit Ingwer, das stimmt wahrscheinlich nicht, aber selten einen Kuchen mit Ingwer gegessen als eine Suppe mit Ingwer.
0: Ja, wenn es Gingerbread 1:1 übersetzt. Ja, nein, passt nicht. Ihr habt gewonnen. Ich gratuliere euch allen und dir auch,
1: ja,
0: Mike.
1: Nein, ihr musst nicht gratulieren. Ich habe ja mit allen Gehirnen gemeinsam gespielt.
0: Ja, deswegen gratuliere ich allen. Ja. Außer uns, Kinga. Wir haben verloren.
2: Ja.
0: Neue Runde dann morgen wieder. Stadtland Scheidungsgrund.
2: Schade.

0: Rancid Time Bomb auf 88.6. Wir haben es gleich kurz nach 8 und dementsprechend ist es dann auch wieder Zeit für Erzähler mal. Und das ist heute eine Band, die ist so oft reingekommen. Ich glaube, ich kann mich nicht erinnern, dass eine Band per Sprachnachricht auch so oft reingekommen ist wie jetzt dann gleich.
1: Man kann durchaus sagen, heutiges Erzähler mal ist eine Gruppenarbeit.
0: Ja, schon. Ja. So ein langes Erzähler mal. Erzähler mal Deluxe.
2: Wir sind in der Ragnarok-Woche in der Rock'n'Roll-Sommerschule, haben Bands aus dem hohen Norden mit dabei. Und heute ist eben erst Dienstag und gestern Montag gleich am ersten Tag eine Flut an Leuten, die sich diese Band gewünscht haben und uns auch was dazu erzählt haben. Dann sind wir gleich mit dabei.
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2: Und da schauen wir gleich zu den aktuellen Temperaturen zum Aufstehen. In Graz haben wir 21 Grad, beim Mondsee aktuell 20 Grad und in Bernstein, da starten wir mit 26 Grad in diesem Dienstag. Es wird heute wieder sehr, sehr heiß, bis zu 40 Grad im Osten, die möglich sind, aber auch sonst in ganz Österreich wieder sehr heiß und Gewitter können ab Mittag auf den Bergen mit dabei sein.
0: Dankeschön, Kinga. Willkommen zu den Nachrichten und Hannes Haab.
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4: Die Ceuta-Krise beschäftigt heute die EU-Innenminister. Kurzfristig hat die EU eine Videokonferenz einberufen, um zu klären, wie es zu der ausufernden Situation kommen konnte. Die allermeisten

0: Millionen Euro Verlust gemacht, weil vor allem der Flugtreibstoff Kerosin wegen des Iran-Kriegs teurer geworden ist. Um weitere Verluste zu vermeiden, streicht die Auer ab dem Winterflugplan die Verbindung Graz-Wien. Seit über 3 Jahren gibt es stetig mehr Menschen ohne Job in Österreich. Gleichzeitig suchen viele Betriebe händeringend nach Fachkräften. Zum Teil ist das Problem hausgemacht, weil Unternehmen jahrelang zu wenige junge Leute ausgebildet haben. Gleichzeitig ist die Personalplanung wegen der Auftragslage oft schwierig. Leute umzuschulen geht oft auch nicht so einfach, sagt uns das AMS, weil jeder zweite beim AMS gemeldete Mensch nur einen Pflichtschulabschluss hat. Nächster Stopp für Bundeskanzler Christian Stocker, heute auf seiner Sommertour durch die Bundesländer, diesmal in der steirischen Landeshauptstadt Graz. Er will sich mit 200 ausgesuchten Teilnehmern unterhalten. Als Selbstinszenierung und eine steuergeldfinanzierte PR-Show kritisiert die FPÖ die Sommertour des Kanzlers.
1: Dankeschön, Hannes. Blick auf die Straßen, es ist 7.55 Uhr, kurz vor 8 Uhr und wir schauen nach Oberösterreich.
2: Und zwar auf die S10, die Mühlviertler Schnellstraße, Richtung Linz zwischen Neumarkt und Unterweitersdorf. Da ist der Tunnel Götschka kurz gesperrt. Da muss nämlich Ladegut, das auf die Fahrbahn gefallen ist, weggeräumt werden. Das wird aber nicht mehr lange dauern, also am besten einfach die Dauer der Sperre abwarten. Und dann haben wir noch Stau bei einer inzwischen bereits geräumten Unfallstelle in Tirol auf der A13 der Brenner-Autobahn Richtung Bozen zwischen Matrei und Nösslach. Lkw-Stau, aber wie gesagt, da sind jetzt wieder alle Fahrstreifen frei. Das sollte sich langsam aber sicher auflösen.
1: Gute und sichere Fahrt euch, wo es geht.
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1: Um kurz vor 8 an diesem Dienstag, und ich schätze ja eigentlich Ehrlichkeit immer sehr. Beim Heinz bin ich mir unsicher, ob ich das gut finde oder nicht, was er uns geschrieben hat. Er hat geschrieben, Handy heute nicht mit dem Auto verbunden. Erst bemerkt, als ich angefangen habe zu reden. Musik aber 1:1 meine Playlist. Ich finde das ein bisschen eine Achterbahnfahrt der Gefühle, diese Nachricht. Weil natürlich großartig, dass wir da das treffen, das sich der Heinz vorstellt. Aber er sagt uns ja eigentlich gerade, heute einmal nicht meine Playlist gespielt, sondern unabsichtlich euch eingeschaltet.
2: Ja, aber das Gute ist, der Heinz hat jetzt die Erkenntnis, dass er seine Playlist gar nicht braucht.
1: So ist es.

0: Ja.
1: Also,
0: wir sind da für dich, Heinz.
1: Ja, außer er mag uns nicht, weil ich.
2: Außer er möchte nicht, dass
1: wir das Reden stört.
2: Das wäre dann blöd.
0: Okay, Heinz, jetzt kommen Sie nicht zu.
1: Aber machen wir jetzt schnell.
2: Ist sehr gut, dass nicht wir reden, sondern ihr jetzt dann gleich bei Erzähler mal für die Ragnarok-Woche.
1: Und jetzt lassen wir Billy Talent singen, Red Flag.

Billy Talent Red Flag auf 88.6, 8:03. Gleichzeit für Erzähler mal, Ragnarok ist das Motto, also Bands und Künstler aus dem hohen Norden. Und da haben wir gleich einen, ich würde sagen, Schmankerl mit dabei, sehr beliebt. Hören wir gleich, was ihr uns erzählt nach den Red Hot Chili Peppers. 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
1: Die Red Hot Chili Peppers am Dienstagmorgen, 7:07. Ihr hört 88.6 und das in der Rock'n'Roll Sommerschule. Jetzt während der Sommerferien, das bedeutet, kurz nach 8 ist es immer an der Zeit für Erzähler mal. Nämlich Geschichten von euch, passend zu einem musikalischen Motto, das von uns kommt.
2: Genau, und das musikalische Motto dieser Woche ist Ragnarok. Da kümmern wir uns musikalisch um den hohen Norden, die nordischen Länder. Wahnsinn, immer wieder, ich bin so, also fast fassungslos, was geben die denen da oben zum Essen, dass so viel unglaublich gute Musik aus Skandinavien und aus den restlichen nordischen Ländern kommt. Das ist einfach so, so geil. Und bei Erzähler mal geht es darum, dass ihr uns die Geschichten erzählt, passend zum Wochenmotto.
1: Da haben wir jetzt schon auch gestern einiges dabei gehabt. Natürlich Avatar war großartig. Melanie hat da gestern erzählt davon. Oder auch In Flames haben wir gestern schon gehört. Also es gibt ja eben wirklich eine große Auswahl. Volbeat natürlich Klassiker haben wir heute auch schon mit dabei gehabt. Und dann ist da eine Band aus Schweden. Die ist sehr oft von euch reingekommen. Ich würde fast behaupten, so viele Sprachnachrichten zu ein und derselben Band haben wir fast noch nie gehabt jetzt in der Rock'n'Roll-Sommerschule.
2: Rekordverdächtig.
1: Und wir hören in ein paar davon rein, nämlich Ben, Michael oder auch Judy.
3: Dann gibt es eine Gruppe, die was ich besonders liebe aus Schweden. Das ist Amor Amarth. Es ist wohl schon ein bisschen Richtung Metal. Aber ich liebe einfach diese Musik und die. Also ich habe es am Novarock schon gesehen, ich habe schon ein paar Mal gesehen. Ich werde es auch heuer in Wien sehen. Und am Novarock hat es eine Autogrammstunde gegeben. Und dann bin ich zu denen hin und habe mit denen gequatscht. Also die sind voll nett, sie schauen wohl ein bisschen müde und so aus, aber voll angenehm zum Plaudern mit denen.
4: Ich habe die Band schon einmal am Novarock erleben dürfen. Ich habe es vorher nicht gekannt. Und wie die auftreten sind, das war einfach der absolute Wahnsinn. Was mir am Erna einfach voll taugt, ist Erna Wikinger-Style, was die da auf die Bühne bringen. Und seitdem ist das einfach eine von meinen Lieblingsbands.
5: Erstens, sie machen eine gute Stimmung, sind regelmäßig auf Festivals unterwegs. Zweitens, klingen sie live absolut super. Und drittens, sind es einfach sympathische Leute.
1: Also haben uns da schon viele gute Gründe geliefert und der Alex hat sich auch gemeldet. Der hat beim Thema Ragnarok sofort an das Jahr 2014 denken müssen.
6: Und zwar 2014 war das erste Novarock, wo ich alle drei Tage so wirklich dabei war. Wir hatten damals knackige 19 gewesen sein, 18 irgendwie sowas. Und zwar mit meinem besten Freund dort und war halt so beim Beginnen von Rockmusik ist interessant für mich. Und war dann auch natürlich bei den Bühnen vorne und alles und Wavebreaker-Bereich und alles. Und ich glaube, Samstag war es. Da hat dann am späten Nachmittag Amon Amarth gespielt. Und dementsprechend sind wir halt dann ganz vorne in den Wavebreaker auch reingegangen. Und an das, was ich mich erinnern kann, ist auf jeden Fall, dass auf einmal im Wavebreaker-Bereich sich ein Moshpit gebildet hat. Und da habe ich zum ersten Mal dann erlebt, was es heißt, bei einem Novarock, bei einer Metal-Band aus Skandinavien, im Wavebreaker-Bereich, im Moshpit drin zu sein und, um ehrlich zu sein, auch nicht zu wissen, wie man darauf reagiert. Also ich war auf der einen Seite total sprachlos, weil halt Moshpit teilt sich auf wie eine Wand und auf einmal rennen alle auf dich zu. Erste Erfahrung war richtig heftig. Auf der anderen Seite hat mir das so gut gefallen tatsächlich, dass ich 15 und 16 wieder aufs Novarock gefahren bin und auch wieder in den Wavebreaker reingegangen bin. Ich habe es leider nicht geschafft, Amon Amarth noch einmal zu sehen, aber für mich ist das quasi somit die erste und richtig gescheite Verbindung auch zu Metal, Heavy Metal Band aus Skandinavien.
2: Das habe ich das richtig verstanden. Er war zum ersten Mal in einem Moshpit bei Amon Amarth.
1: Stell dir vor, du bist am Novarock, weißt nicht, welche Band gleich kommt, haust dich vorne in den Wavebreaker rein und dann bist du Teil eines Moshpits von einer Metalband. Also ich liebe die Geschichte, Alex. Vielen Dank dafür.
7: Ich finde, Alex hat das jetzt auch wirklich sehr, sehr gut präsentiert, was die Erzähler-Mal-Rubrik eben sein soll, also was wir da eben von euch hören wollen. Ja, wir sind im Wochenmotto Ragnarok und Alex, wie so viele, hat sich Amon Amarth ausgesucht, aber eben ein persönliches Erlebnis, eine Geschichte, wo man sagt, das verbinde ich mit der Band, genau das wollen wir von euch hören. Eben bitte die ganze Woche noch, wenn euch was einfällt, hey ja, da habe ich auch eine Band aus dem Norden, wo das gut dazu passt, wo ich eine gute Geschichte habe, dann bitte her damit an uns. Und weil wir es von der Judy, glaube ich, gehört haben, dass sie bald bei Amon Amarth live auch wieder mit dabei ist, die sind am 3. November live in Wien zu sehen. Also vielleicht da die nächste Chance, Alex, für den Moshpit bei Amon Amarth.
1: Moshpit eures Lebens.
7: Ja.
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1: Ja, der Mario ist schön zusammengefasst. Raise your horns war das gerade auf 88.6. Da haben sich sehr viele gefreut.
2: Ja, der Thomas hat uns gleich ein Ticket geschickt fürs Konzert in Wien am 3. November. Hat er schon und schreibt am Mona Math im Radio. Ich bin auch dort im November, hauptsächlich wegen der geilen Musik.
1: Also Ticket nicht uns geschickt, ja. Sondern ja, also er hat uns geschickt, dass er ein Ticket hat.
2: Nimmt mein Ticket,
1: sondern er geht hin und er freut sich. Sehr schön.
3: Albert schreibt uns, ich steige da früh ins Auto und im Radio ist Energy eingestellt. Also ich will jetzt gar nicht wissen, warum, aber okay. Ich schalte rüber zu euch und da spielt es Amon Amarf. Eine Verbesserung um unendlich Prozent, schreibt Albert. Aber gut, im Vergleich zu dem, was auf Energy spielt, ist wirklich, wirklich wild.
1: Schon ist Partystimmung im Dienstauto, haben wir da auch bekommen als Nachricht. Da bekomme ich ja gleich Durst, wenn Raise Your Horns rennt. Bitte schön, finde ich aber richtig cool, dass Sie im Programm mit dabei sind.
2: Man kann ja den Kaffee auch aus den Horns trinken, oder?
1: Ja, sicherlich.
3: Das geht auch. Das. Janine schreibt auch, wuhu, danke für Amon Amarf, ich liebe es.
1: Ja, danke schön an alle, die uns das jetzt vorgeschlagen haben für Erzähler mal, nämlich unter anderem die Judy, der Michael, der Ben oder auch der Alex, die gesagt haben, na gut, wenn wir schon in der Ragnarok-Woche sind, dann dürfen Amon Amarf natürlich nicht fehlen. Und so ist es passiert. Das ist 88.6.

0: Die Ärzte, wie es geht auf 88.6, 8.21 Uhr, also in der nächsten Viertelstunde wieder Zeit für gute Seiten, schlechte Seiten, den 88.6 Zeitungscheck.
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2: Ich habe gerade von Kollegen aus dem Marketing gehört, dass ihr heutiges Meeting, ist eine längere Klausur, doch von draußen im Garten eines Kollegen in den Sender verlegen. Vielleicht dann doch lieber in den klimatisierten Meetingraum. Ich weiß schon, das geht nicht in jedem Büro und nicht in jedem Job, aber wenn das irgendwie möglich ist, vielleicht die Sachen von draußen doch nach drinnen ins Kühle zu verlegen, dann tut das bitte, denn heute wird wieder ein sehr, sehr heißer Tag, bis zu 40 Grad, die möglich sind, vor allem im Osten, aber auch ganz im Westen wird es sehr, sehr schwül und ab Mittag sind auf den Bergen auch wieder Gewitter möglich. Die Temperaturen jetzt für den Weg langsam in Richtung Vormittag noch okay, 19 Grad in Hochfilzen, 24 Grad aktuell in Villach und 28 Grad schon in Gänserndorf.
0: Dankeschön, Kinga, wir kommen zu den Schlagzeilen, die Hannes hat.
3: Die Ceuta-Krise beschäftigt heute die EU-Innenminister. Kurzfristig hat die EU eine Videokonferenz einberufen, um zu klären, wie es zu der ausufernden Situation kommen konnte. Die allermeisten der bis zu 60.000 Migranten, die bis vergangenen Freitag die spanische Exklave Ceuta erreicht hatten, sind mittlerweile nach Marokko zurückgekehrt. Im Wasser vor Ceuta treibt inzwischen eine rund 500 Meter lange aufblasbare Barriere. Sie soll verhindern, dass Migranten schwimmend in die spanische Stadt gelangen. Die Austrian Airlines rutschen tiefer in die roten Zahlen. Die heimische Airline hat in den ersten 6 Monaten des Jahres 94 Millionen Euro Verlust gemacht, weil vor allem der Flugtreibstoff Kerosin wegen des Iran-Kriegs teurer geworden ist. Um weitere Verluste zu vermeiden, streicht die AUA ab dem Winterflugplan die Verbindung Graz-Wien. Seit über 3 Jahren gibt es stetig mehr Menschen ohne Job in Österreich. Gleichzeitig suchen viele Betriebe händeringend nach Fachkräften. Zum Teil ist das Problem hausgemacht, weil Unternehmen jahrelang zu wenige junge Leute ausgebildet haben. Gleichzeitig ist die Personalplanung wegen der Auftragslage oft schwierig. Leute umzuschulen geht oft auch nicht so einfach, sagt uns das AMS, weil jeder zweite beim AMS gemeldete Mensch nur einen Pflichtschulabschluss hat. Nächster Stopp für Bundeskanzler Christian Stocker, heute auf seiner Sommertour durch die Bundesländer, diesmal in der steirischen Landeshauptstadt Graz. Er will sich mit 200 ausgesuchten Teilnehmern unterhalten. Als Selbstinszenierung und eine steuergeldfinanzierte PR-Show kritisiert die FPÖ die Sommertour des Kanzlers.
0: Dankeschön, Hannes. Blick auf die Straßen, 8.24 Uhr, kurz vor 8:30 Uhr.
4: Ja, schaut sehr gut aus, aktuell keine gröberen Verzögerungen.
0: Dann gute und sichere Fahrt euch.
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0: 8:26 Uhr, kurz vor 8:30 Uhr, der Start in diesen Dienstag, und da brauchen wir vielleicht ein Schipperl Motivation, wenn der Kaffee heute nicht reicht. Oder das Eis aus ist gerade in der Büroküche, ist eine Frechheit. Eis aus. 3 Days Grace, Time of Dying. Schönen guten Morgen.

Frieda's Grace, Time of Dying, 88.6 um 8.30 Uhr, Punkt halb neun. Gleichzeitig für gute Seiten, schlechte Seiten, den Zeitungscheck nach AC/DC, TNT, so rockt das Leben.

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1: Wir schauen zu den Themen des Tages und plaudern darüber und beginnen jetzt gleich mit einem Thema, wo ich glaube, dass ich im Studio die Einzige bin, die sowas hat. Nämlich eine Trinkwasserflasche, die ich täglich mit habe.
2: Generell habe ich keine, das schon auch.
1: Aber ich sehe euch in der
3: Arbeit aus Gläsern.
1: Nicht. Schon, gell?
3: Ja. Ich verstehe auch nicht, warum, was, also ich verstehe dich nicht.
1: Warum denn nicht?
3: Weil wir haben Gläser in der Arbeit. Ja. Du kannst dir ein Glas nehmen und dann füllst du da Wasser rein und dann trinkst du aus einem Glas.
2: Ich verstehe sie schon und ich wollte es die Woche auch machen und habe es aber jeden Tag vergessen, weil man dann weniger oft aufstehen und nachfüllen muss, weil die Flasche einfach mehr Fassungsvermögen hat.
1: Ja, und vor allem, die kann ich einfach überall hin mitnehmen in meiner Tasche natürlich. Sehr gut gescheit.
3: Doch, ja, ich aber im Büro muss ich ja nicht wandern
2: sie
3: gehen.
2: Sie geht ja nachher noch woanders hin, sie lebt ja nicht da. Auch wenn es manchmal so wirkt.
1: Jedenfalls diese Trinkwasserflaschen, die gibt es auch immer in mehr Farben und Ausführungen und Formen und vor allem auch in mehreren Größen. Also teilweise sind auch wirklich so 2 Liter Wascher. Das habe ich eh nicht. Aber ich bin auch ein Fan von so Trinkwasserflaschen. Und die brauchen wir auch natürlich bei der aktuellen Hitze mehr denn je. Und da eine spannende Frage. Wie hygienisch ist es eigentlich, wenn man solche Flaschen immer wieder benutzt? Ich habe mehrere Ausführungen und Arten auch daheim und denke mir, jedes Mal mache ich das eigentlich richtig. Gehört die in den Geschirrspüler? Gehört die mit heißem Wasser ausgespült?
2: Boah,
1: was mache ich damit?
2: Ich bin extrem gespannt, aber ich frage mich das auch immer.
1: Und ein Labortest hat gezeigt, was passiert, wenn man Wasserflaschen länger stehen lässt. Ist ein aktueller Videobeitrag auf ORF.at, nämlich so kann man Trinkflaschen unbedenklich öfter benutzen. Da sind mehrere Flaschenarten getestet worden, sowohl Kunststoff als auch Metall. Und dann ist Leitungswasser reingefüllt worden und dann haben sie es aber 3 Tage unberührt einfach in den Flaschen stehen gelassen. Und das Ergebnis war schon deutlich, dass diese Bakterienkolonien, die da drinnen sowieso sind, massiv angestiegen sind in der Zeit, wo, Achtung wichtig, es unberührt einfach in der Wasserflasche drin gestanden ist. Also da war ein Test von teilweise 10 Kolonien pro Milliliter dann angestiegen auf 100.000 Kolonien pro Milliliter. Aber Achtung, erstens ist es 3 Tage lang durchgehend nur gestanden. Das macht man in der Regel nicht. Also ich fülle das ja dann spätestens, wenn sie leer ist, fülle ich sie ja auch nach. Und auch die Frage, ist es gesundheitlich bedenklich? Kann man grundsätzlich sagen, nein. Also Körper kann diese Bakterien verarbeiten, das ist nichts Neues für ihn, es ist absolut keine Gesundheitsgefährdung. Aber es geht halt um die Sauberkeit und die Hygiene, das ist schon das Thema. Und die Frage, wie kann man sie am besten reinigen? Und deswegen ist es sehr wichtig, bei diesen Flaschen dann auch drauf zu schauen, ob die mit heißem Wasser gereinigt werden können oder ob die Geschirrspüler fest sind. Weil das wären eben genau
3: die
1: 2 Punkte. Die
3: Geschirrspüler fest sind.
1: Deswegen hast du keine Wasserflasche.
3: Also prinzipiell war das immer meine Regel, aber inzwischen habe ich keine Geschirrspüler mehr, deswegen ist es egal.
1: Ja gut, dann aber Wasserkocher hast du.
3: Ja, das habe ich.
1: Genau.
3: Nein, ja.
1: Also schon heiß reinigen eben mit angekochtem Wasser oder im Geschirrspüler, das wird schon empfohlen regelmäßig, damit diese Wasserflaschen eben nicht diese Bakterien für die Sauberkeit ansetzen, nicht für die Gesundheitsgefährdung. Genau. Und natürlich auch, solange das Wasser fließt und in Bewegung ist und kühl ist, vermehren sich die Bakterien auch eher weniger, sondern da geht es eben darum, dass sie getestet haben, wie wirkt sich das aus, wenn das Wasser länger einfach nur unberührt in der Flasche steht, was ja in der Regel auch nicht der Fall ist, dass man das 3 Tage stehen lässt. Aber spannende Info.
3: Wirst du jetzt irgendwas ändern oder machst du eh schon alles richtig?
1: Tatsächlich habe ich jetzt gerade nicht im Studio meine Wasserflasche, weil sie im Geschirrspüler steht.
3: Ah ja,
1: ich habe jetzt gerade auch ein Glas.
2: Aber das sind mehrere,
1: weil man dachte, Zeit, um also, sie wieder mal im Geschirrspüler zu reinigen.
2: Ja. Also ja, ich mache es dann auch so. Wenn ich sie mehrere Tage benutze, 2-3 Tage, dann wasche ich sie am Abend nur so aus, mal mit heißem Wasser und dann alle paar Tage halt in den Geschirrspüler. Ich habe jetzt gedacht, es wird jetzt absolute Zeit für eine Thermosflasche, weil natürlich wäre es auch praktisch, wenn das Wasser kalt bleibt.
1: Na, das ist natürlich gerade beim Temperaturen.
2: Das wäre jetzt das Beste.
1: Ja, also Thermoflasche gleich eigentlich ein guter Punkt, Kinga, um sich abzukühlen.
2: Mhm.
1: Findet man die auch auf dieser Karte, die du uns jetzt hast für uns?
2: Leider nein, aber andere sehr praktische Sachen. Ganz Österreich sucht nach Abkühlung, vollkommen richtig. Und die Bundesländer, die schauen ja auch, was sie machen können, um den Menschen dabei zu helfen. Wien hat ja zum Beispiel die Öffnungszeiten von einigen Bädern verlängert. Das war ja auch in den Nachrichten letzte Woche oder vor 2 Wochen. Und in Tirol gibt es jetzt auch was Cooles. News.of.at schreibt, kühle Karte für Innsbruck online abrufbar. Die Stadt Innsbruck hat eine Online-Karte erstellt, auf der sogenannte Cooling Zones und noch mehr Spots zu finden sind, wo man sich eben abkühlen kann. Finde ich ziemlich cool. Und zwar hat die Stadt...
1: Cool.
2: Ja, die Stadt hat kostenlose, öffentlich zugängliche Räumlichkeiten geschaffen, wo man eben Abkühlung finden kann. Diese Rückzugsorte bieten eine Klimaanlage, die haben Sitzplätze, Trinkwasser und meistens auch eine Toilette. 12 solche Cooling Zones gibt es in Innsbruck, zum Beispiel in Einkaufszentren oder in der Stadtbibliothek. Außerdem gibt es auch noch In-Oasen, INN geschrieben, der Caritas. Das zum Beispiel in Kirchen oder Pfarrgärten wird eben auch für Abkühlung gesorgt. Und als weitere Maßnahme, finde ich auch sehr lärmend, gibt es bisher 3 kostenlose Sonnencremespender in der Stadt Innsbruck.
1: Das schau her.
2: Ist eine Initiative von der Stadt, vom Land Tirol und vom Alpenzoo. Am Marktplatz, am Landhausplatz und im Alpenzoo gibt es das. Eben gratis Sonnencreme kann man sich da holen. Das finde ich sehr praktisch.
3: Ist das aus einem riesigen Sonnencremespender, oder?
2: Warte mal, ich habe da ein
1: wie die Desinfektionsspender.
3: Ja, Sonnencreme. Riesiger Sonnencreme.
2: So, schau, so schaut das aus. Schaut aus wie ein.
3: Ist aber schon groß eigentlich.
2: Kann man das vergleichen mit so einem Parkgerät?
3: Ein sehr großer Seifenspender.
2: Oder so, genau. Und dann kannst du eben draufdrücken und dann kommt das raus. Wenn,
3: super.
2: Also wenn das regelmäßig dann auch nachgefüllt wird und alles, ist das schon ziemlich praktisch.
3: Sehr gut, ja.
2: Und dafür gibt es jetzt eben auch eine Online-Karte, damit man auch unterwegs natürlich schauen kann: ich bin gerade in der und der Straße, wo wäre der nächste Cooling-Spot, wo wäre die nächste Cooling-Zone oder der nächste Sonnencremespender. Und da kann man eben nachschauen. Finde ich cool, kann man vielleicht in mehreren Städten umsetzen.
1: Gibt es aktuell nur in Innsbruck, oder?
2: Gibt es aktuell nur in Innsbruck, innsbruck.gv.at. Wenn ihr das googelt, dann kommt man dann schon auf der Seite von Innsbruck, von der Stadt, zur Karte Cooles Innsbruck und dann ist praktisch, kannst draufklicken. Also jetzt zum Beispiel ist da ein Sonnensymbol beim Fluss, da klicke ich jetzt drauf und dann steht hier Sonnencremespender, wo das ist, wann der offen ist, also ist jetzt in dem Fall im Zoo, also stehen die Öffnungszeiten vom Zoo dabei und wo es Trinkwasser gibt als nächsten Punkt, also ja, super praktisch.
3: Ja, das wird einfach Hitzekonzepte brauchen jede Stadt in der Zukunft. Es ist einfach, es wird zu heiß sonst, also und da werden sich die Städte einiges überlegen müssen und das ist...
2: Innsbruck hat es vorgemacht.
3: Ja, gute Idee auf jeden Fall.
1: Kann man sich überlegen, ob man einen Ventilator aufstellt zum Beispiel
2: hilft
1: in der
2: das?
1: Stadt?
3: Naja, und das erzähle ich jetzt, ab wann das nicht mehr hilft. Nämlich gibt es einen Standardartikel, bei welchen Temperaturen sollte man den Ventilator abdrehen, weil natürlich nicht jeder hat eine Klimaanlage oder ein cooles Innsbruck-Stadtkarte oder einen Pool oder einen Badeteich. Das Einfachste ist für die meisten Menschen einfach der Ventilator. Aber wenn es zu heiß wird, dann kann der Ventilator die kühlende Wirkung verlieren, sogar zusätzlich aufheizen. Prinzip ist ja, der Luftzug vom Ventilator fördert die Verdunstung vom Schweiß auf der Haut und unterstützt so die körpereigene Kühlung. Und lange hat es geheißen, ab 35 Grad bringt das nichts mehr. Die WHO sagt, ab 40 Grad bringt das nichts mehr. Und jetzt gibt es eine Studie, die hat sich das genauer angeschaut. Es ist ein bisschen komplexer. Es kommt nicht nur auf die Temperatur an, sondern auf mehrere andere Faktoren. Zum Beispiel Luftfeuchtigkeit. Ist es zum Beispiel eine sehr, sehr trockene Hitze, dann verdunstet der Schweiß auf der Haut sowieso und dann bläst du dir mit dem Ventilator einfach nur noch heiße Luft ins Gesicht. Und dann, das bringt
1: das ist dann wieder Saunaaufguss in der finnischen Sauna.
3: Genau, das kann auch wirklich schädlich sein dann. Also es kann dann wirklich das noch schlimmer machen, dieses Hitzegefühl. Es gibt auch noch den Faktor Alter. Ältere Personen fangen im Schnitt später an zu schwitzen und haben eine geringere Schweißproduktion. Das heißt, bei denen verschiebt sich die Grenze, wo der Ventilator nicht mehr hilft, auf niedrigere Temperaturen. Da müssen wir mehr aufpassen, generell bei der Hitze leider. Also so eine pauschale Grenze, ab der man sagen kann, ab da hilft es nichts mehr, das gibt es nicht, das ist von den einzelnen Personen abhängig. Aber es gibt schon so eine Faustregel ab 39, 40 Grad und Luftfeuchtigkeit von ungefähr 50%, da eher keine Ventilatoren mehr verwenden, weil, das kommt auch noch als wichtiger Punkt dazu, die fördern auch die Dehydrierung ein Stück weit und den Flüssigkeitsmangel. Und das heißt, sie belasten dann ab einer gewissen Temperatur und einer geringen Luftfeuchtigkeit, belasten sie dein Herz-Kreislauf-System zusätzlich. Jetzt kann man natürlich sagen, selbst bei der ärgsten Hitze hat es wahrscheinlich in den wenigsten Wohnungen 40 Grad.
1: Ich sage es dir, wenn es in meiner Wohnung 40 Grad hat, dann bin ich in dieser Wohnung. Dann nutze ich nicht den Ventilator als Ausweg.
2: Das könnte in Werkstätten vielleicht zum Beispiel.
3: Ja, und vor allem, ich sehe schon auch regelmäßig Leute halt mit den Handventilatoren draußen herumlaufen.
2: Ja.
3: Damit dann eher aufpassen. Wenn es wirklich so 38, 39 Grad hat, würde ich jetzt nicht mehr zwingend mit den Handventilator und dann trockene Hitze dann eher nicht mehr mit das Teil verwenden. Einfach die klassischen Sachen, mal Gebetsmühlenartig runter, nicht direkt in die Sonne, guter Sonnenschutz, gute Kleidung, eher im Schatten bleiben, nicht zu aktiv sein einfach in der großen Hitze. Ich weiß, wir wollen alle gerne Sport, nicht alle, aber viele wollen gerne Sport machen.
2: Das ist eine Lüge.
3: Viele wollen sehr gerne aktiv sein. Die 40-Grad-Tage sind es nicht.
2: Sport, wurscht, aber einfach nur einkaufen gehen. Ja. Man muss halt dann die Sachen tragen.
3: Ja.
2: Vielleicht muss man im Garten was machen, mit den Tieren rausgehen. Muss ja trotzdem natürlich.
3: Ja.
2: Also das Sport ist ja schon das Maximum, aber einfach normal leben. Muss man halt aufpassen.
3: Aufpassen, ja.
2: Ich sehe Leute vielleicht so mit der Sprühflasche. Die sich
3: Sprühflasche ist,
2: zwischendurch einfach
3: Sprühflasche
2: mal ein bisschen abkühlen.
3: Okay.
2: Das ist wieder
3: Sprühflasche
2: praktisch.
3: Sprühflasche ist okay, ja.
1: Wassersprühnebel, sicher gut.
2: Ja. Ergänzend jetzt bitte noch, damit wir hier keinen Blödsinn reden, uns haben jetzt einige von euch geschrieben, zum Beispiel schreibt der Bernie,
1: ja,
2: im Wien-Donau-Kanal gibt es auch Sonnencremespender. Oder
3: sehr cool.
2: Die Theresa, glaube ich, in Linz gibt es auch Sonnencremespender auf der Lände.
1: Ja, großartig.
2: Wird eh schon umgesetzt. Cool.
1: Gut und wichtig. Und vielleicht jetzt gerade heute bei den Temperaturen lieber a little bit off sein. Five Finger Death Punch auf 88.6. Das war der Zeitungscheck um 8.44 Uhr. Schönen guten Morgen.

0: Linkin Park, New Divide auf 88.6, 8.51 Uhr. Es ist bald 9:45 und dementsprechend wieder Zeit für Zeiger mal. Es gibt ein musikalisches Schmankerl und das passt natürlich in dieser Woche zu unserem Wochenmotto in der Rock'n'Roll Sommerschule und zwar Ragnarok, also Rock aus dem hohen Norden. Und da haben wir gleich eine norwegische Rockband aus Trondheim mit dabei, die haben Potenzial, um sie kennenzulernen. Ich kann mir vorstellen, dass die viele noch gar nicht kennen.
1: Das hat uns der Tom gestern vorgeschlagen und so schnell kann es gehen, schon mit dabei heute in der Ragnarok-Woche.
0: In der nächsten Viertelstunde mit dabei für euch, oder? 25 Minuten.
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1: Bevor das Thermometer heute wieder auf die 40 Grad klettert, ist es jetzt noch ganz okay. In Eisenstadt zwar schon 27 Grad, aber in Ried startet man mit 24 Grad in den Dienstag oder in Leubel mit 21 Grad. Wie gesagt, eben Höchstwert auch heute wieder im Nordosten, da so der Hitzepol, aber auch sonst eben in ganz Österreich schwül und heiß und auf den Bergen sind ab Mittag auch wieder Gewitter möglich.
0: Dankeschön, Kinga. Wir kommen zu den Nachrichten, die Hannes hat.
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3: Österreich hinkt bei der Digitalisierung noch immer etwas nach. Zwar ist unser Land in einem EU-weiten Vergleich zu Fortschritten in diesem Bereich etwa nach vorne gerückt, Österreich liegt aber weiter nur im Mittelfeld, wie der sogenannte DESI-Index heute zeigt. Um 2 Ränge hat sich Österreich verbessert und liegt nun auf Rang 11 und damit auch etwas über dem EU-Durchschnitt. Auf den ersten Plätzen sind Dänemark, die Niederlande, Malta und Luxemburg. Schlusslichter des Rankings der EU-27 sind die Slowakei, Bulgarien und Rumänien. Die Ceuta-Krise beschäftigt heute die EU-Innenminister. Kurzfristig hat die EU eine Videokonferenz einberufen, um zu klären, wie es zu der ausufernden Situation kommen konnte. Die allermeisten der bis zu 60.000 Migranten, die bis vergangenen Freitag die spanische Exklave Ceuta erreicht hatten, sind mittlerweile nach Marokko zurückgekehrt. Im Wasser vor Ceuta treibt inzwischen eine rund 500 Meter lange aufblasbare Barriere. Sie soll verhindern, dass Migranten schwimmend in die spanische Stadt gelangen. Die NEOS erinnern angesichts der Hitzewelle an ihren Vorschlag, den Flächenverbrauch bis 2030 verbindlich auf 2,5 Hektar pro Tag zu senken. Vereinbart ist, dass die Länder größere Planungs- und Widmungskompetenzen bekommen. Bis Ende des Jahres soll ein konkreter Plan ausgearbeitet werden. Zudem rufen die NEOS dazu auf, Leerstände und Baulücken zu nutzen, anstatt neues Grünland zu verbauen. Ungarns einziges Atomkraftwerk ist vorerst doch weiter in Betrieb, trotz der historisch niedrigen Pegelstände der Donau. Die Kühlwassermenge, um eine Turbine zu betreiben, konnte gesenkt werden, heißt es. Gestern noch hatte Premier Madja angekündigt, das gesamte AKW erstmals seit 44 Jahren abzuschalten. Paksch deckt ein Drittel des Strombedarfs in Ungarn.
0: Dankeschön, Hannes. Blick auf die Straßen, es ist 9:06 und wir schauen nach Salzburg auf die A10.
4: Zwischen Eben und Flachau, da wird der Verkehr aktuell immer wieder in beiden Richtungen angehalten, da sind nämlich Arbeiten im Gang. Außerdem Salzburg, B99, Katschbergstraße zwischen Untertown und Radstadt, gibt es eine Sperre nach einem Unfall. Das wird wahrscheinlich ungefähr eine Stunde dauern, könnt großräumig über die Town-Autobahn ausweichen. Dann schauen wir nach Wien,

0: Blitzen gesehen in Wien auf der Donaukanalstraße. Da wird die Geschwindigkeit gemessen. Danke fürs Bescheid geben.
1: Gute und sichere Fahrt euch.
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1: Kurz vor 9 mittlerweile, der 4. August, Weg durch diesen Dienstag. The Rembrandts gibt's gleich. I'll be there for you. Und jetzt Dio, Rainbow in the Dark.

0: Dio, Rainbow in the Dark um kurz nach neun an diesem heißen Dienstag. Kinga grinst mich an, du hast gerade irgendwas Lebensveränderndes, hast du gerade gelesen. Was ist passiert, bitte?
1: Man hätte auch selber drauf kommen können, aber die Nachricht vom Thomas ist einfach richtig cool. Wir haben gerade vorher geredet im Zeitungscheck über Wasserflaschen und dass du sehr gerne sehr viel mit Wasserflaschen unterwegs bist, vor allem wenn es so heiß ist. Ich habe gemeint, vor allem Thermosflaschen natürlich praktisch, weil das Wasser so kalt bleibt.
0: Mhm.
1: Aber der Thomas hat uns jetzt einen Lifehack geschrieben für längeres kaltes Wasser, weil eben gerade Wasserflaschen gesagt wurde.
0: Ohne Thermosflasche. Also in einer normalen Flasche ein Lifehack, oder wie?
1: Ich glaube, es muss schon die Thermosflasche sein. Sonst
2: jetzt lass dich doch mal ausreden.
0: Aber dann macht der Lifehack jetzt ja überhaupt keinen Sinn.
2: Weil lass dich doch mal was, das doch mal sagen.
0: Erzähle.
1: In der Thermosflasche, damit es noch länger kalt bleibt. Kannst du es eh auch in der normalen machen, aber da wird es auch nicht so lange funktionieren. Wurscht, Wasserflasche nur halb füllen, über Nacht in den Gefrierschrank, am nächsten Tag kaltes Wasser mit rein und du hast dann einen riesigen Eiswürfel, der langsam schmilzt. Hast du einen riesigen Eiswürfel in der Flasche schon drin?
3: Also der Lifehack ist Eiswürfel.
0: Der Lifehack ist gefrorenes Wasser.
1: Ja.
0: Damit es länger kalt bleibt.
1: Ja. Oder ich finde es urgut, an das hätte ich nicht gedacht. Wie kriege ich Eiswürfel in eine Flasche?
3: So Eiswürfel. Niemand hat sich das jemals gedacht.
1: Hast du das jemals gemacht, Sarah? Ich finde das urgut.
3: Der Thomas hat gerade was erfunden.
1: Nein, hat er eh nicht.
3: Niemand auf der Welt hat bis jetzt diese Idee gehabt.
0: So, wir müssen das kurz stehen lassen.
1: Thomas, danke.
3: Eiswürfel, Wahnsinn.
0: Wir lassen kurz stehen. Der Lifehack, der fassungslos hier gerade durch die Decke geht, ist gefrorenes Eis.
1: Ja.
3: Gefrorenes Wasser, ja.
1: Thomas, danke.
0: Ah, gefrorenes Wasser. Ich bin
3: bist du schon so
1: du bist fertig, weil es so ein guter Tipp ist.
3: Thomas,
0: gefrorenes Wasser in der Flasche sorgt dafür, dass das Wasser länger kalt bleibt.
3: Mein ganzes
1: Hast
3: Leben
1: du das
3: noch
1: schon
3: nie
1: jemals
3: auf die
1: gemacht
3: Idee,
1: in deiner Wasserflasche?
0: Ja, natürlich.
1: Wann?
0: Wenn ich möchte, dass mein Getränk länger kalt ist, gebe ich Eiswürfel rein.
1: Aber du kannst keine Eiswürfel in die kleine Öffnung, um das geht's ja.
0: Ich habe eine Wasserflasche, die ich aufschrauben kann. Natürlich kann ich da einen Eiswürfel reingeben.
1: Ja, aber wir sind uns schon alle einig, dass je größer das Ding ist, umso langsamer schmilzt es und umso länger hält es kalt. Und das ist sehr praktisch, finde ich.
3: Bin nicht beeindruckt.
0: Kann nicht mehr.
1: Schade.
0: Der Eiswürfel sagt zu Kinga, I'll be there for you.
1: Thomas, danke.
3: Bleiben wir trotzdem Friends.
1: Das ist ein super Tipp. Vielen Dank.
0: Das ist leider 88,6.

0: Also, ich höre euch da gerade zu bei der Diskussion mit der Eiswürfelflasche und muss euch sagen, ihr seid sensationell. Also es ist einfach nur zum Totlachen. Aber
1: die Eva Maria hat es zumindest unterhalten. Das finde ich schon einmal sehr gut und wichtig, weil das ist unser Ziel eigentlich, dass wir euch unterhalten können mit Lifehacks, die fassungslos machen hier in unserer Runde.
2: Ich möchte jetzt hier vor ganz Österreich sagen, ich fühle mich gemobbt von Sarah Steiner.
3: Wieso bitte?
2: Weil sie nicht versteht, was
3: weil
2: ich meine.
3: Weil sie das Konzept Eiswürfel vorher schon kannte.
2: Natürlich kannten wir das, aber es geht um, wenn man Wasser in der Flasche über Nacht friert und nachher nur mehr Wasser dazu gibt, dann hat man einen so großen Eiswürfel, den kannst du gar nicht, den gibt es als Eiswürfel gar nicht.
3: Punkt. Ja, nein, es ist vollkommen wahnsinnig eigentlich. Und der Stefan hat auch geschrieben, ich bin beeindruckt, Kinga. Der Stefan ist auf deiner Seite, es gibt Wasserflaschen, da bekommt man keine Eiswürfel rein. Und wer will sich morgens hinstellen und Eiswürfel in die Wasserflasche frickeln?
2: Ja, eben.
3: Ja.
1: Die Julie hat das auch geschrieben. Ich finde den Tipp auch super und ich mag's und du bist nicht alleine, Kinga. Schau.
3: Nein, schau. Okay. Du bist eh nicht alleine.
1: Die Leute an deiner Seite.
2: Die Lisa, das finde ich ja auch genial. Das stimmt, habe ich schon gesehen. Es gibt längliche Eiswürfelsticks. Ideal für die Flasche. Lisa, danke für den Tipp. Es gibt eh so viel. Jetzt müsste ich nur irgendwas davon umsetzen.
1: Ja, aber das ist ja wieder, die länglichen Eiswürfelsticks sind ja extra Sticks, die ich mir extra einfriere, die nichts mit dem Lifehack von Thomas zu tun haben.
2: Das ist ein neuer Lifehack. Lisa ist neu. Lisa ist jetzt top.
1: Also,
2: Thomas ist vorbei, Lisa ist top.
1: Also ich finde schön, dass jetzt, also wir lernen im Sommer, wenn es heiß ist und wir möchten unser Wasser länger kühl halten, dann haben wir unterschiedliche Wege, um Eis, also Wasser zu gefrieren und Eis zu produzieren.
2: Ja, also ich bin beeindruckt.
3: Kinga lernt ihr Gefrierfach kennen.
2: So, ja?
3: Das ist die Zusammenfassung der Rubrik.
1: Ist auch gleich ein super Tipp für alle, die jetzt in den Urlaub unterwegs sind. Georg, Vanessa und die Tochter sind mit dem Wohnwagen gerade am Weg nach Kroatien. Vielleicht brauchen die den Tipp auch. Schau, stell dir vor, die hätten jetzt nicht gewusst, wie kann ich mein Wasser kühlen.
2: Gute Fahrt und schöne Reise und ich hoffe, ihr habt irgendeine Form von Eis.
1: Atreyu, all for you.

Trio auf 88.6, 9.12 Uhr gleichzeitig für Zeig einmal. Und da haben wir heute den Vorschlag von Tom mit dabei. Eine Band, die man vielleicht noch nicht kennt und die er damals als Vorband von Metallica kennengelernt hat. Sehr spannend, gibt's gleich. Alle

0: Ozzy Osbourne, Crazy Train auf 88.6, 17 Minuten nach 9.
1: Und jetzt auf 88.6. Tiger Mal.
0: Zeit für ein musikalisches Schmankerl und zwar passend zum Wochenmotto hier in der Rock'n'Roll Sommerschule, nämlich Ragnarok.
2: Und zwar schon mal dazu Bands aus dem Norden. Da haben wir eben gesagt, Skandinavien machen wir noch ein bisschen mehr auf. Also Dänemark, Island, Norwegen, Schweden, Finnland, das ist alles in Ordnung. Und da könnt ihr uns auch gerne jederzeit die Woche noch eure Vorschläge schicken, wenn ihr sagt, hey, ich habe da eine Band, die ist eh nicht so bekannt oder auch von mir aus eine bekannte Band. Was hättet ihr da gerne mit dabei in der Ragnarok-Woche und mit ein bisschen ja, Glück und wenn das halt passt, dann ist auch schon mit dabei und so ist es auch dem Tom gegangen. Der hat uns das nämlich gestern vorgeschlagen, was wir jetzt mit dabei haben und eben hat uns gesagt, habe ich noch nie im Radio gehört und damals kennengelernt als Vorband von Metallica. So, und wie ist das jetzt bitte alles hier passiert? Es geht um eine Stoner-Punk-Band aus Norwegen, aus Trondheim, Bokassa. Und die haben 2017 ihr Debütalbum rausgebracht und jetzt haltet euch fest, Lars Ulrich ist durch das Album auf die Band aufmerksam geworden und hat dann gemeint, die hätte er gerne mit dabei. Und dann waren
3: sie mit Metallica
2: 2019 auf Tour. Er hat sie sogar als seine neue Lieblingsband bezeichnet.
3: Na boom.
0: Stell dir das vor.
2: Sie
0: waren doch Support, da waren Ghost, ja. Metallica und sie waren davor. Genau. Und ich war auf dem Konzert und ich kann mich nicht mehr erinnern.
2: Was? Du hast das
0: Sarah,
2: du hast
0: ich anscheinend habe ich sie gesehen.
3: Was ist los mit dir?
0: Das ist eine Frechheit.
3: Verschmähst
0: ja
3: einfach
0: in der Stadthalle waren sie.
3: Ulrichs Lieblingsband.
0: Ja, schade. Weil ja, ich das hast bin auch davon. Ein Fan eigentlich von ihnen. Na dann, hör mal rein. Bokassa mit Vultures jetzt auf 88.6.

0: Kassa mit Vultures auf 88.6 und das ist der Weg durch diesen Dienstagvormittag und das war eine Band aus dem hohen Norden, aus Norwegen nämlich.
1: Trondheim.
0: Tom empfohlen, vielen Dank dafür.
2: Sehr geile Band, ja.
0: War unser Zeigermal-Song für heute und dementsprechend geht es jetzt weiter in Richtung eure Worte. Es ist dann bald wieder kurz nach 9:30 und das heißt, wir möchten eure Sprachnachrichten haben mit quasi eurem Wort zum Tag. Was wollt ihr uns mitgeben für diesen Tag? Gerne jederzeit schicken per Sprachnachricht und da hören wir auch gleich wieder hinein.
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1: Sarah, haben sich die Temperaturen eigentlich auch schon auf den Geldbörsen ausgewirkt?
0: Das ist noch nichts weggeschmolzen.
1: Du verbringst nämlich sehr viel Zeit in Einkaufszentren. Kommt mir vor. Du suchst Schutz.
0: Ja, ich suche kühle Luft.
1: Okay, aber ohne ausgeben. Einfach nur
0: eher mehr bummeln.
1: Im klimatisierten Raum sein.
0: So ist es.
1: Ist auf jeden Fall eine gute Idee, vielleicht auch heute wieder, denn wir werden heute wieder an die 40 Grad haben. Es wird sehr, sehr heiß, vor allem im Nordosten, aber eigentlich in ganz Österreich Temperaturen. Bis zu 38 Grad, die möglich sind. Die Temperaturen jetzt aber mal für den Dienstagvormittag in Zell am See. 19 Grad in Hornstein, schon 31 Grad. Beim Millstätter See 24 Grad und die Wassertemperatur hier übrigens ebenfalls 24 Grad. Also auch nicht mehr wahnsinnig abkühlend wahrscheinlich.
0: Dankeschön, Kinga. Wir kommen zu den Schlagzeilen und Hannes Haupt.
4: Österreich hinkt bei der Digitalisierung noch immer etwas nach. Zwar ist unser Land in einem EU-weiten Vergleich zu Fortschritten in diesem Bereich etwa nach vorne gerückt, Österreich liegt aber weiter nur im Mittelfeld, wie der sogenannte DESI-Index heute zeigt. Um 2 Ränge hat sich Österreich verbessert und liegt nun auf Rang 11 und damit auch etwas über dem EU-Durchschnitt. Auf den ersten Plätzen sind Dänemark, die Niederlande, Malta und Luxemburg. Schlusslichter des Rankings der EU-27 sind die Slowakei, Bulgarien und Rumänien. Die Ceuta-Krise beschäftigt heute die EU-Innenminister. Kurzfristig hat die EU eine Videokonferenz einberufen, um zu klären, wie es zu der ausufernden Situation kommen konnte. Die allermeisten der bis zu 60.000 Migranten, die bis vergangenen Freitag die spanische Exklave Ceuta erreicht hatten, sind mittlerweile nach Marokko zurückgekehrt. Im Wasser vor Ceuta treibt inzwischen eine rund 500 Meter lange aufblasbare Barriere. Sie soll verhindern, dass Migranten schwimmend in die spanische Stadt gelangen. Die Neos erinnern angesichts der Hitzewelle an ihren Vorschlag, den Flächenverbrauch bis 2030 verbindlich auf 2,5 Hektar pro Tag zu senken. Vereinbart ist, dass die Länder größere Planungs- und Widmungskompetenzen bekommen. Bis Ende des Jahres soll ein konkreter Plan ausgearbeitet werden. Zudem rufen die Neos dazu auf, Leerstände und Baulücken zu nutzen, anstatt neues Grünland zu verbauen. Ungarns einziges Atomkraftwerk ist vorerst doch weiter in Betrieb, trotz der historisch niedrigen Pegelstände der Donau. Die Kühlwassermenge, um eine Turbine zu betreiben, konnte gesenkt werden, heißt es. Gestern noch hatte Premier Madja angekündigt, das gesamte AKW erstmals seit 44 Jahren abzuschalten. Paks deckt ein Drittel des Strombedarfs in Ungarn.
0: Dankeschön, Hannes. Blick auf die Straßen, 9.24 Uhr und da schauen wir nach Niederösterreich, da ist ein Unfall passiert.
2: Auf der A4 Richtung Ungarn, kurz nach Schwechat ist ein Unfall passiert. Auf der Überholspur gibt es schon kurzen Stau und in Salzburg noch immer die Sperre B99 Katschbergstraße zwischen Untertauern und Radstadt. Nach einem Unfall ist dort gesperrt. Ihr könnt großräumig über die Tauernautobahn ausweichen, sollte aber innerhalb der nächsten halben Stunde im besten Fall die Sperre aufgehoben werden.
3: Vorsicht, Blitzer!
5: Auf der S31 Richtung Oberpullendorf bei der Abfahrt Weppersdorf, wo die Baustelle beginnt bei den 80er.
2: Da wird geblitzt. Danke, Juppe, fürs Bescheid geben.
0: Gute und sichere Fahrt euch.
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0: Um 9.27 Uhr, kurz vor halb 10, der 4. August. The Offspring gibt gleich Come Out and Play und jetzt Volbeat, Lola Montez.

Ball mit Lola Montez, 88,6, 9.31 Uhr, kurz nach halb 10, gleichzeitig für eure Worte. Nach The Offspring, Come on and Play, da sehe ich, wir haben heute einen kurzen Reim von der Melli mit dabei. Großartig, freuen wir uns und hören gleich rein. 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

0: The Offspring, Come Out and Play, 88.6, 9.34 Uhr, kurz nach halb 10, in der Rock'n'Roll Sommerschule, jetzt während der Sommerferien, heißt es ist wieder Zeit für eure Worte aus eurer Ortschaft und das per Sprachnachricht. Also ihr sagt uns, wo ihr her seid und dann schickt ihr uns so quasi euer Wort zum Tag. Das kann alles sein, das kann natürlich aktuell auch gerne aus dem Urlaub sein, kann aus dem Homeoffice sein, kann aus dem Büro sein und darf ein Spruch sein, eine Weisheit, alles.
1: Vielleicht irgendein saugeiler Lifehack-Tipp, den wir noch nie gehört haben, so wie das Eis Wasser kühlt.
2: So wie Eiswürfel, ja.
1: Haben wir heute gelernt. Also gerne auch solche Lifehacks. Was auch immer ihr wollt, womit auch immer ihr uns quasi in den Vormittag verabschieden wollt, her damit, an uns.
0: Und Sprachnachrichten 0676 83 88 600.
2: Heute etwas, da sind wir uns alle einig. Ich bin 100% überzeugt, da sind wir uns alle einig aus Niederösterreich.
3: Ich bin die Melle aus Pfarrerfeld und jeder, der 88 6 hört, ist ein echter Held.
2: Oh.
1: Es darf auch sowas sein.
2: Stimmt.
1: Natürlich. Ja,
2: ich
1: kann es uns auch loben.
0: Ich hätte nicht geglaubt, dass sie es auf Feld reimt, sondern auf
2: Fahrrad.
0: Hört. Auf Hört. Und sagt dann, ist gestört.
2: Das
0: hätte ich geglaubt.
2: Ja, warum?
0: Aber warum? Ist dann
2: Held, du unterstellst so böse Sachen.
1: Ja, aber wäre ja auch die Wahrheit.
0: Also, ich spreche jetzt von mir und das finde ich schon.
1: Dass wir sind gestört. Ja, das schon.
0: Aber na dann, Dankeschön. Dann geht's heldenhaft durch diesen Vormittag.
2: Jo,
0: Queen, Bohemian Rhapsody. Dankeschön, Melli.
4: Ist

0: Die Beastie Boys mit Fight for Your Right. Am Dienstag gleich 10 vor 10. Blick auf Wetternachrichten und Verkehr.
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0: Und da heute wieder viel Sonnenschein und hohe Temperaturen. Vom Weinviertel bis ins Nordburgenland vereinzelt dabei bis zu 40 Grad sogar möglich, sonst meist Werte zwischen 31 und 38. Der Mittwochmorgen ähnlich, auch da geht's heiß weiter, da schon in der ersten Tageshälfte viel Sonnenschein, wieder das oft auch ungetrübt und ebenfalls wieder bis zu 40 Grad am Morgen im Tagesverlauf möglich.
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3: Heute und morgen gilt für Teile Österreichs die höchste Wetterwarnstufe Rot wegen Temperaturen von 40 bis sogar 41 Grad. Betroffen sind Wien, das Weinviertel, das Nordburgenland inklusive Seewinkel, das Wiener Becken und St. Pölten. Wien hat gestern auch mit 40,1 Grad den Allzeithitzerekord.

0: Rekord geknackt, ist die Info vom Wetterdienst Cheers4 Austria. Bei diesen Temperaturen körperliche Arbeit auf das Nötigste reduzieren, sowie Sport, wenn in der Früh einplanen, raten die Wetterforscher. Österreich hinkt bei der Digitalisierung noch immer etwas nach. Zwar ist unser Land in einem EU-weiten Vergleich zu Fortschritten in diesem Bereich etwa nach vorne gerückt, Österreich liegt aber weiter nur im Mittelfeld, wie der sogenannte DESI-Index heute zeigt. Um 2 Ränge hat sich Österreich verbessert und liegt nun auf Rang 11 und damit auch etwas über dem EU-Durchschnitt. Auf den ersten Plätzen sind Dänemark, die Niederlande, Malta und Luxemburg. Schlusslichter des Rankings der EU-27 sind die Slowakei, Bulgarien und Rumänien. In den USA klagen viele demokratisch regierte US-Bundesstaaten gegen die von Präsident Donald Trump verhängten Zölle gegen 60 internationale Handelspartner. Trump argumentiert damit, dass die Länder zu wenig gegen Zwangsarbeit unternehmen. Betroffen sind davon auch Produkte aus der EU. Aus Sicht der 25 klagenden Bundesstaaten ist das alles ein Vorwand, um die erneuten Zölle zu rechtfertigen. Die Krimmler Wasserfälle sind das beliebteste Wasserfallmotiv auf Instagram. Fast 51.000 Postings hat es per Mitte des Vormonats mit dem Hashtag gegeben, zeigt eine österreichweite Auswertung. Gleich dahinter landen die Mira-Fälle und der Stulbenfall als beliebteste Wasserfallmotive Österreichs.
1: Danke dir vielmals, Hannes Haab, für den Nachrichtenüberblick. Und damit schauen wir natürlich auch noch auf die Straßen. 9:51 ist es und dann nach Salzburg auf die B99, die zwischen Untertauern und Radstadt immer noch gesperrt. Nach einem Unfall großräumig ausweichen geht er über die Tauernautobahn. Außerdem in Niederösterreich mit Verzögerungen rechnen auf der A4 Richtung Budapest. Kurz nach Schwechat da ebenfalls nach einem Unfall. Sonst aber geht es derzeit voran. Das nächste Update von den Straßen bei uns dann wieder in knappen 30 Minuten. Bis dahin wünschen wir eine gute Fahrt.
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1: Absolut richtig, jawohl, bei der Arbeit am 4. August 26 und damit einen wunderschönen Dienstagvormittag, den wir anreißen und da jetzt reinstarten mit Wheaters und Teenage Dirtbag hier auf 88.6. 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

Teenage Dirtbag Wheaters, ihr hört 88.6, wo wir heute natürlich nicht vergessen dürfen, auch Legende Louis Armstrong, der ja am 4.8.1901, heute vor genau 125 Jahren geboren, darf dann natürlich nicht fehlen jetzt mit der Wonderful World. Das ist der Dienstag, schön, dass ihr zuhört.

Louis Armstrong. What a Wonderful World für euren Dienstagvormittag. Genau Punkt 10 Uhr, da gleich auch. Die Toten Hosen bei uns mit am Start, nach jetzt vorher noch. Voller Power und Ice King Alexandrias. Into the Fire vom 2017 erschienenen gleichnamigen Album. Jetzt hier auf 88.6. Let's Rock.

0: The Warning mit Kerosin. Das ist der 4. August hier auf 88.6. Da gleich auch mehr Musik für euren Vormittag. Am Dienstag nach einem ganz kurzen Blick jetzt vorher aber noch auf Wetter und Verkehr. Es ist 10.23 Uhr.
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0: Und da heute wieder heiß und hochsommerlich. Im Osten bei bis zu 40 Grad, meist ungetrübt. Im Westen gibt es ein paar mehr Wolken da im Bergland. Auch vereinzelt Schauer möglich bei Werten sonst meist zwischen 31 und 38 Grad am Nachmittag. Der Mittwochmorgen ähnlich auch da weiterhin. Hohe Temperaturen im Land wieder von bis zu 40 Grad da im Tagesverlauf, möglich dabei nur wenige Wolken und wieder viel Sonnenschein. Wir schauen auch noch auf die Straßen, gleich 10.24 Uhr. Und da in Salzburg, die B99 zwischen Untertauern und Radstadt nach wie vor gesperrt. Nach einem Unfall großräumig ausweichen geht da über die Tauernautobahn. Außerdem in Niederösterreich mit Verzögerungen rechnen auf der A4 Richtung Budapest, kurz nach einem Unfall bei Schwächert. Sonst aber geht's voran, kommt gut und sicher durch den Dienstag.
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1: Nickelback mit Rockstar hier auf 88.6. Das ist der 4. August.
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0: Bad Religion brettern durch den Dienstagvormittag mit American Jesus hier auf 88.6. Da gleich auch mehr Musik nach einem ganz kurzen Infoboxenstopp. Jetzt aber vorher noch mit Wetternachrichten und Verkehr.
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0: Und da heute viel Sonnenschein und hohe Temperaturen, da auch nur wenige Wolken am Himmel, meist nur im Bergland, sonst oft blauer Himmel und Werte im Tagesverlauf von bis zu 40 Grad. Auch morgen, der Mittwoch, dann nicht viel anders, ebenfalls schon in der ersten Tageshälfte. Ungetrübter Sonnenschein im Bergland, wieder ein paar Wolken mit dabei, dort vereinzelt auch Schauer und Gewitter möglich, bei Temperaturen zwischen 30 und 40 Grad im Tagesverlauf.
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2: In Europa wüten weiter Waldbrände. In Griechenland bei Athen entspannt sich die Lage zwar, die Feuer sind weitgehend unter Kontrolle, Entwarnung gibt es aber noch nicht. Auch in Frankreich sind die meisten Feuer unter Kontrolle, die Lage bleibt aber auch dort angespannt. In Spanien sind noch fast 50 Brände aktiv und in den Niederlanden breitet sich ein Waldbrand nahe der deutschen Grenze weiter aus. Auf mittlerweile 100 Hektar kämpfen rund 300 Einsatzkräfte dagegen an. Bei uns in Österreich gilt heute teilweise die höchste Wetterwarnstufe Rot, wegen Temperaturen von 40 bis sogar 41 Grad. Betroffen sind Wien, das Weinviertel, das Nordburgenland inklusive Seewinkel, das Wiener Becken und St. Pölten. Wien hat gestern auch mit 40,1 Grad den Allzeithitzerekord geknackt, ist die Info vom Wetterdienst Cheers für Austria. Beim Thema Pensionen legt Tirols Landeshauptmann Mattle nach. Er hat ja vorgeschlagen, dass die Menschen in Österreich erst ab 65 Jahren und nach 45 Erwerbsjahren in Pension gehen dürfen. Mattle will nun, dass alle Parteien ihre Vorschläge für neue Pensionsregeln öffentlich per Livestream auf den Tisch legen, damit Bürgerinnen und Bürger sich ein konkretes Bild davon machen können. Am 12. August ist es am Abend bei uns in Österreich wieder möglich, eine partielle Sonnenfinsternis zu beobachten. Der Mond hat dann fast 90% der Sonne verdeckt. Zum Schutz der Augen ist eine spezielle Finsternisbrille nötig. Ein Blick nach oben nach dem Sonnenuntergang lohnt sich aber auch, denn auch die Sternschnuppen der Perseiden erreichen an diesem Abend ihren Höhepunkt.
0: Danke dir vielmals, Alexander Fekonja, für das Nachrichtenupdate. Und damit schauen wir natürlich auch noch auf die Straßen. 10.53 Uhr ist es, wo es gute Nachrichten gibt aus Salzburg. Da die Sperre aufgehoben auf der B99 zwischen Untertauern und Radstadt nach einem Unfall. Dafür hat es aber gekracht in Oberösterreich, wo es jetzt auch länger dauert. Auf der A1 Richtung Salzburg zwischen Laakirchen, Ost und Reger der Zeitverlust aktuell etwa 15 Minuten. Sonst aber soll es derzeit vorangehen. Eine gute und sichere Fahrt am Vormittag.
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0: Und das absolut korrekt hinterm Mikro heute am 4. August 26, wo ich einen super feinen Dienstag wünsche. Gleich auch mit Musik aus Österreich nach Crazy Town und Guns N' Roses. Jetzt Welcome to the Jungle hier auf 88.6. 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

0: Crazy Town mit Butterfly hier auf 88.6. Das ist der Dienstag, 3 nach 11.
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0: Und da befinden wir uns inzwischen auch im Halbfinale. 9 Teilnehmer noch mit am Start, die dann im Herbst um den Sieg der 88.6 Rot-Weiß Rockstage 26 rittern und wir die bis dahin natürlich auch vorstellen. Mit Musikbeispiel einmal über unsere Website www.radio88.6.at. Außerdem natürlich auch on air heute. Spatzenhirn aus Wien, die uns auch schon verraten haben, was so die besten Erlebnisse der Band bisher waren.
2: Und Vöcklabruck war ja auch ein legendärer Gig.
3: Ja, einer der coolsten Gigs war in Vöcklabruck im Sellavi. Zum einen, weil wir das Bundesland Oberösterreich beglücken durften mit unserer Musik und zum anderen, weil wir so sau viel Getränkebrust bekommen haben, dass wir es einfach nicht ersoffen haben.
2: Ja, wir haben sie gar nicht alle verbrauchen können und das muss was heißen. Also das gab es vorher noch nie und nachher noch nie. Schauen wir mal, was noch kommt. Aber
3: wird es wahrscheinlich nie wieder geben. Ja, also das war richtig geil.
0: Spatzenhirn aus Wien, einer unserer neuen Halbfinalisten der 88.6 Rot-Weiß Rockstage 26. Und wie die klingen, checken wir jetzt auch gleich aus. Mit hier und jetzt hier auf 88.6 und hier ab auf unserer Website www.radio88.6.at und eure Stimme für euren Favoriten abgeben.

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1: Blick auf Wetter und Verkehr um 11.21 Uhr und da heute viel Sonnenschein und hohe Temperaturen. Vom Weinviertel bis ins Nordburgenland vereinzelt dabei bis zu 40 Grad auch möglich, sonst meist Werte zwischen 31 und 38. Beim Mittwochmorgen ähnlich, auch da geht's heiß weiter, da schon in der ersten Tageshälfte wieder viel Sonnenschein, das oft ungetrübt und ebenfalls wieder bis zu 40 Grad im Tagesverlauf dann möglich. Wir schauen auch noch auf die Straßen, natürlich da in Oberösterreich. Geräumt die Unfallstelle auf der A1 Richtung Salzburg zwischen Laakirchen Ost und Regau. Allerdings dafür gesperrt jetzt in der Steiermark der Tunnel Spital auf der A6. Aufgrund von Bauarbeiten, da wird man über Spital umgeleitet. Und in Tirol gibt es ein Plus derzeit von etwa einer halben Stunde auf der B186 bei Lengenfeld in beiden Richtungen wegen der dortigen Baustelle.
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0: Survivors, Eye of the Tiger, das ist 88.6, da gleich auch mehr Musik am Dienstagvormittag. Vorher jetzt aber noch zu 88.6 Außenreporter, the one and only Mario Patka.
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0: Und da kann man den Kerl herausfordern zur Challenge eurer Wahl über unsere Website www.radio886.at, so wie das zum Beispiel der Christoph gemacht hat und den Mario danach Korneuburg, Niederösterreich bestellt hat.
3: Ich habe irgendwie eine Ahnung, in welche Richtung es gehen könnte. Es duftet hier nach frischen Kräutern und neben mir steht da
4: Christoph.
3: Christoph, was machst du genau?
4: Wir machen natürliche Würzmischungen mit wenig Salz, indem wir das Gemüse und die Kräuter natürlich beziehen. Dann tun wir sie waschen in einer Waschmaschine, aber nicht die, was man von zu Hause aus kennt.
3: Also nicht so mit Trommel, wo man reinschauen kann?
4: Nein, sowas haben wir nicht. Wir haben so eine Waschmaschine, wo von oben das Wasser reinkommt und das sprudelt dann von unten sozusagen.
3: Braucht man da Mittel auch rein, oder?
4: Nein, bitte kein Mittel dazu. Das macht man nicht, weil wir wollen ja das Gemüse von den Pestiziden und somit befreien eigentlich.
3: Ja.
4: Dann tun wir schneiden, dann tun wir stören. Das dauert meistens so 8 Stunden. Und nach dem Dörren tun wir es ganz fein vermahlen.
3: Also in so einer Küchenmaschine quasi?
4: Genau, ja, in so einer Küchenmaschine.
3: Das ist dein Beruf?
4: Genau, ja.
3: Bist du so ein Feinschmecker?
4: Ja, so auf die Art. Ja, ich bin gelernter Koch.
3: Was ist jetzt meine Challenge heute?
4: Deine Challenge ist heute einfach einmal unsere Würze nachzustellen, aber ohne Rezept. Die Zutaten generell, die stellen wir dir zur Verfügung und du musst es dann zusammenmischen, dann wird es verkostet.
3: Ah, verstehe. Also wir verkosten dein für dich bestes Gewürz gegen meins. Ich koche ja urgern, ja, deswegen finde ich das eine geile Herausforderung. Ich gehe es einmal gleich an. Ich habe da einen Haufen Gewürze vor mir stehen in so weißen Zylinderverpackungen. Den machen wir mal auf. Dille, ich liebe ja Dille. Da geben wir einen ordentlichen Löffel mal rein.
4: Wird interessant werden.
3: Senf haben wir da auch. Senf liebe ich, ja. Zwiebeln. Zwiebeln kann nie genug sein. Dann haben wir da Zitronenschalen. Oh, das riecht so geil, Christoph. Hast du nicht permanenten Hunger?
4: Doch, andauernd.
3: Haben wir Knoblauch irgendwo? Knoblauch und Zwiebeln. Hast du vor, heute noch zu schmusen?
4: Nein.
3: Wirst doch nicht glauben. Und Salz, sparsam, oder? Und Tomaten gibt es auch als Pulverform?
4: Bei uns gibt es das als Pulverform auch. Weil es ist so ein bisschen ein Umami-Geschmack.
3: Ach, dann gebe ich mehr rein.
4: Ja.
3: Hast du dich verraten, Christoph?
4: Ja.
3: Ich habe, glaube ich, genug jetzt. Du kannst schon mal dein Signature-Gewürz holen, weil du brauchst das Beste gemeint, glaub mal. So. Schüttel das und dann haben wir da eine braune Schüssel. Da gehen wir das gleich mal rüber. Es ist extrem grün, das Pulver.
4: Riecht interessant einmal.
3: Gegen wen trete ich an?
4: Die Toskana.
3: Ich koste mal beides. Ja. Beginne mal mit deinem. Wie Pizza Bisse und Spaghetti. Hat schon einen sehr italienischen Geschmack, meiner Meinung nach. Und jetzt teste ich mein Ding. Christoph, Alter, Koste. Ehrlich habe ich jetzt. Das ist unfassbar sensationell geil.
4: Naja, ich finde unser Toskana trotzdem noch besser. Also, sorry. Ich glaube, da kommen wir auf keinen grünen Nenner. Aber ich habe da wen, unsere Marlene. Die wird das jetzt blind verkosten.
3: Wo ist die Marlene?
4: Die kommt jetzt gleich.
3: Okay. Hallo Marlene, du bist das Opfer.
4: Oh je, jetzt bin ich gespannt, was kommt.
3: Der Christoph und ich haben 2 Gewürzmischungen gemacht und ich habe eine, finde ich, sensationell geile. Und du musst jetzt erraten, welche besser ist. Ich halte dir die Augen zu. Und der Christoph kommt jetzt mit 2 Löffeln.
4: Ja.
3: Hat richtig was Sinnliches, wie du den Löffel in den Mund geschoben hast. So, Marlene?
5: Relativ scharf, aber schmeckt gut.
4: Machen wir den 2. Löffel auf den Mund auf. Und so.
3: Das war weniger erotisch, muss ich sagen.
5: Okay, und ich soll jetzt sagen, was besser war?
3: Ja, ne, ja.
4: Schon irgendwie.
5: Puh. Das 2.
3: Und das 2. war meins! Nein, stimmt
4: nein,
3: natürlich nicht.
4: Nein, das war die Toskana.
3: War es besser? Warum?
5: Es schmeckt leichter, nicht so in your face. Und es ist irgendwie besser abgestimmt von den einzelnen Komponenten.
3: Kennt ihr euch?
4: Nein.
3: Oh, ihr kennt euch, oder?
4: Natürlich.
3: Aber alles in allem, meine Mischung war geil, oder?
4: Sie ist ausbaufähig, aber sie war nicht schlecht.
3: Ausbaufähig habe ich schon oft gehört. Immer im schlechten Zusammenhang.
4: Nein, man kann schon was draus machen.
3: Challenge gewonnen oder verloren?
4: Ich würde sagen, schon teilweise gewonnen, ja.
3: Dankeschön.
0: Gerade noch, bitte Patka jeden Dienstag hier auf 88.6 und falls ihr den Mario vielleicht auch einmal herausfordern und testen wollt, dann anmelden über unsere Website www.radio886.at zu bitte Patka oder den einfach direkt anschreiben über Social Media, Facebook und Instagram, da ist er unter der Patka zu finden.

0: Red Hot Chili Peppers mit Other Side. Das ist der Dienstag, der gleich Live-Musik bei uns im 88.6 Mittags-Mini-Konzert nach einem ganz kurzen Info-Update. Jetzt aber vorher noch mit Wetternachrichten und Verkehr.
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0: Und da heute wieder viel Sonnenschein und sehr hohe Temperaturen. Von bis zu 40 Grad da ganz im Osten, möglich im Westen bis zu 37, 38 bei nur wenigen Wolken, die meist nur im Bergland auch dadurch vereinzelt. Dort aber auch Schauer möglich und so dann auch der Mittwochmorgen. Ebenfalls da schon in der ersten Tageshälfte wieder Badewetter und Werte, dann im Tagesverlauf von bis zu 39, 40 Grad.
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3: Die Austrian Airlines rutschen immer tiefer in die roten Zahlen. Wegen der hohen Kerosinpreise infolge des Iran-Krieges hat die AOA im ersten Halbjahr heuer ein Minus von 94 Millionen Euro eingefahren. Um Kosten zu sparen, wird ab dem Winterflugplan nun auch die Verbindung Wien-Graz sowie mehrere weitere Strecken gestrichen. Die Ceuta-Krise beschäftigt heute die EU-Innenminister in einer Dringlichkeitssitzung per Video. Zahlreiche Länder, darunter Österreich, haben das Treffen gefordert. Die meisten der bis zu 60.000 Migranten, die vergangene Woche Ceuta erreicht hatten, sind mittlerweile nach Marokko zurückgekehrt. Innenminister Karner hat sich vorab mit mehreren EU-Staaten über Rückkehrzentren in Drittstaaten abgestimmt. In Europa wüten weiter Waldbrände. In Griechenland, bei Athen, entspannt sich die Lage zwar, die Feuer sind weitgehend unter Kontrolle, Entwarnung gibt es aber noch nicht. Auch in Frankreich sind die meisten Feuer unter Kontrolle, die Lage bleibt aber auch dort angespannt. In Spanien sind noch fast 50 Brände aktiv und in den Niederlanden breitet sich ein Waldbrand nahe der deutschen Grenze weiter aus. Auf mittlerweile 100 Hektar kämpfen rund 300 Einsatzkräfte dagegen an. In einem Supermarkt im deutschen Bundesland Hessen hat ein Igel einen Einbruchsalarm ausgelöst. Die Angestellten dürften das Tier irrtümlich eingesperrt haben. In der Nacht ist er dann herumspaziert und hat die Alarmanlage ausgelöst. Die Polizei hat ihn nicht festgenommen, sondern freigelassen.
0: Ich danke dir vielmals, Alexander Fekonja, für das Nachrichtenupdate. Und damit schauen wir natürlich auch noch auf die Straßen 1153, da wieder in die Steiermark, wo nach wie vor der Tunnel Spital gesperrt ist aufgrund von Bauarbeiten auf der SA6 Richtung Klagenfurt. Dort am besten über Spital ausweichen. In Tirol ein Plus von 30 Minuten mehr einplanen. Auf der B186 bei Lengenfeld in beiden Richtungen wegen einer Baustelle und außerdem auch auf die Geschwindigkeit achten.
2: Vorsicht, Blitzer!
0: In Niederösterreich auf der 1 Richtung Wien in der Auffahrt von der Raststation St. Pölten-Völlerndorf gibt es da einen teuren Fototermin. Danke dir vielmals, Lionel, fürs Bescheid geben. Wir wünschen eine gute und sichere Fahrt.
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0: Ganz genau. Und dann natürlich auch heute wieder zwei Live-Songs am Stück bei uns zu hören, um mal ein bisschen auch eine Abwechslung da reinzubringen. Und bei Live-Musik halt doch einfach geil gibt's die immer bei uns von Montag bis Freitag gegen etwa 12 Uhr. Heute mit Skunk and Nancy, wo Frontfrau Skin Deborah and Dyer gestern ja ein Jahr älter geworden ist und wir da jetzt noch einmal nachgratulieren mit Ugly Boy und Hedonism im 886 Mittags-Mini-Konzert am Dienstag. Viel Spaß!

0: geniales, Kranke-Nancy-Mittagskonzert. Das erste Mal in der Kindheit gehört und sofort verliebt. 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
1: Ja, da hat sich auch unser lieber Hörer, der Herbert, sehr gefreut, heute übers Kranke-Nancy, dir dein Danke für deine liebe Nachricht, sowie auch Michaela, Nicole und Christian, die sich da ebenfalls bei uns gemeldet haben per WhatsApp 0676 83 886 100. Das war das 886 Mittags-Mini-Konzert am Dienstag, das nächste dann wieder morgen und hier bei uns immer von Montag bis Freitag gegen etwa 12 Uhr.

Motley Crue mit Kickstart My Heart am Dienstag. Es ist 11 nach 12. Country trifft Metalcore. Nashville, Los Angeles, Lakeview sind aktuell eines der heißesten Duos der modernen Country-Rock-Szene. Jesse DeNaro und Luke Healy verbinden dabei harte Gitarrenmusik mit ehrlichem Country und haben sich damit inzwischen auch von kleinen Clubs bis auf die großen Festivalbühnen der Welt gespielt und dabei 2025 sogar Geschichte geschrieben. Als erster Country-Act überhaupt am legendären Wacken Open Air da mit am Start gewesen. Und die neue Single Kill Me First seit letzten Monat am Markt, wo sich die US-Amerikaner auch Hilfe von The Ghost Inside geholt haben und auch wieder eine feine Nummer geworden, der neue Track. Und genau da hören wir jetzt auch rein hier auf 88.6. So rockt der 4. August. 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
1: Uhr, wir machen einen Blick auf Wetter und Verkehr und da heute viel Sonnenschein und hohe Temperaturen im Land. Da auch nur wenige Wolken meist am Himmel, nur im Bergland sonst oft. Der Himmel meist blau und Wert im Tagesverlauf von bis zu 40 Grad. Auch morgen, der Mittwoch, da nicht viel anders. Ebenfalls schon in der ersten Tageshälfte ungetrübter Sonnenschein im Bergland. Wieder ein paar Wolken mit dabei, dort vereinzelt auch wieder Schauer möglich bei Temperaturen zwischen 30 und 40 Grad im Tagesverlauf. Und damit schauen wir natürlich auch noch auf die Straßen, da in die Steiermark auf die A6 Richtung Klagenfurt, der Tunnelspital nach wie vor gesperrt aufgrund von Bauarbeiten. Dort wird man derzeit über Spital umgeleitet. Und im Burgenland auf der S31 Richtung Oberpullendorf vor Weppersdorf mehr Zeit einplanen aufgrund eines Feuerwehreinsatzes, die dort auch derzeit gesperrt. Der Verkehr wird da über die B45 umgeleitet.
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0: ACDC's Thunderstruck am Dienstag, das ist 88.6.
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1: Blick aufs Wetter und da heute der Dienstag, heiß und hochsommerlich. Im Osten bei bis zu 40 Grad, meist ungetrübt, im Westen gibt es ein paar Wolken, da im Bergland auch vereinzelte Schauer möglich, bewerten sonst meist zwischen 31 und 38 Grad jetzt dann am Nachmittag. Der Mittwochmorgen, da sehr ähnlich, auch da weiterhin hohe Temperaturen im Land, wieder bis zu 40 Grad da im Tagesverlauf möglich und dabei auch morgen. Nur wenige Wolken und viel Sonnenschein.
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2: Die Austrian Airlines rutschen immer tiefer in die roten Zahlen. Wegen der hohen Kerosinpreise infolge des Iran-Krieges hat die AOA im ersten Halbjahr heuer ein Minus von 94 Millionen Euro eingefahren. Um Kosten zu sparen, wird ab dem Winterflugplan nun auch die Verbindung Wien-Graz gestrichen. Graz bleibt aber mit 56 wöchentlichen Verbindungen, etwa mit der Lufthansa oder auch der Swiss, weiter gut angebunden, versichert AOA-Chefin Annette Mann. Immobilien sind in Österreich im ersten Halbjahr wieder teurer geworden. Konkret sind Eigentumswohnungen im Schnitt gegenüber dem Vorjahreszeitraum um 5% teurer. Der Quadratmeter kostet im Schnitt fast 6.300 Euro, wie eine ImmoScout24-Analyse zeigt. Für Einfamilienhäuser werden im Schnitt knapp 4.200 Euro pro Quadratmeter verlangt, ein Plus von 4%. Die Hitzewelle sorgt in einzelnen Gemeinden für Sorge um das Trinkwasser. In Oberösterreich und Kärnten haben Kommunen strenge Regeln zum Wassersparen eingeführt, etwa Verbote fürs Poolbefüllen, Autowaschen oder Rasensprengen. In der Steiermark und Salzburg gibt es dagegen laut den Ländern bislang keine akuten Probleme. Ein Erdbeben hat es heute Vormittag in der Toskana gegeben. Die Erdstöße mit dem Epizentrum nahe Pisa haben eine Stärke von 4,3 erreicht und waren bis nach Florenz zu spüren. Viele Menschen haben vorsorglich Häuser und Wohnungen verlassen. Hunderte Notrufe sind eingegangen. Verletzte oder Schäden wurden vorerst nicht gemeldet.
1: Danke dir, Alexander Fekonia, für das Nachrichten-Update. Brauchen wir auch noch eines von den Straßen, 12.52 Uhr da in der Steiermark. Nach wie vor auf der A6 Richtung Klagenfurt, der Tunnel Spital gesperrt aufgrund von Hitzeschäden im Tunnel. Dort wird man aktuell über Spital umgeleitet. Im Burgenland gibt es ebenfalls eine Sperre auf der S31 Richtung Oberpullendorf vor Weppersdorf aufgrund eines Brandes. Der Verkehr wird da über die B45 umgeleitet. Und ein Plus gibt es auch in Salzburg auf der A10 Richtung Salzburg vor Zederhaus vor der Baustelle dort.
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1: Und das immer noch richtig. Ich bin relativ sicher, das Datum der 4.8.26 und damit ein ganz lieber Gruß ins Land jetzt mit Billy Talent und Bring the Horizon. Das ist 88.6. Kommt gut durch den Dienstag.

Billy Talent mit Surrender, ihr hört 88.6, da gleich auch Iron Maiden's Two Minutes to Midnight. Noch jetzt vorher aber noch eine Nummer, die auch ganz gut ins Wochenmotto der 88.6 Rock'n'Roll Sommerschule passen wird, die ja bei uns derzeit von Montag bis Freitag 6 bis 10, um da gemeinsam gut in den Tag zu starten und da dort wöchentlich eben immer ein neues Motto, zu dem wir gern dann eure Songvorschläge hätten. Da derzeit die Überschrift Ragnarok, wo wir gern eure Lieblingsnummer aus dem Norden hätten, also von Bands oder Künstlern aus Island, Schweden, Norwegen, Finnland oder Dänemark, die ab sofort an uns über all unsere Kanäle gesendet oder am einfachsten per WhatsApp natürlich. 0676 83 886 100, die Nummer dafür. Jetzt bei mir die Helicopters aus Schweden mit ein in der Band und damit einen schönen Dienstag hier auf 88.6, so rockt.

Two Minutes to Midnight, Iron Maiden, rocken den Dienstag da gleich auch Lynyrd Skynyrd mit in der Leitung hier auf 88.6. Nach jetzt vorher noch Kraftklub und die ja auch den Monat noch das Frequency rocken und wir dafür nächste Woche auch VIP-Festivalpässe verlosen. Dafür einschalten, heute in einer Woche genau am 11., dem Dienstag und mit ein bisschen Glück seid ihr sogar plus Begleitung am Frequency 26 noch gratis mit am Start.

0: The Offspring mit The Kids and All Right. Hier auf 88.6 am Dienstag, wo wir geschwind jetzt auf Wetter und Verkehr schauen und danach Queen und Muse.
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0: Und dann nach wie vor viel Sonnenschein und nur wenige Wolken im Land. Die meist im Westen und Bergland. Dort kann es auch vereinzelt zu Schauern kommen, das Ganze bei Höchstwerten. Im Westen von bis zu 38, im Osten sogar 40 Grad möglich. Und so dann auch morgen am Mittwoch. Hochsommerlich und heiß im Tagesverlauf, dabei der Osten wieder eine Spur intensiver, im Westen vereinzelt. Auch wieder Niederschlag möglich bei Werten. Dann am Nachmittag von bis zu 40 Grad. Wir schauen auch noch auf die Straßen 1326, da wieder in die Steiermark, wo nach wie vor auf der A6 Richtung Klagenfurt der Tunnel Spital gesperrt ist aufgrund von Hitzeschäden im Tunnel. Dort wird man derzeit über Spital umgeleitet. Und im Burgenland auf der S31 Richtung Oberpullendorf gibt es vor Weppersdorf aufgrund eines Waldbrandes ebenfalls eine Sperre. Dort wird man über die B50 umgeleitet.
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0: So rockt der 4. August hier auf 88.6. Da gleich auch die Three Days Grace bei uns zu hören. Nach jetzt vorher noch brandneuem Material der D-Cracks, die ja mit Revenge letzten Freitag wieder von sich hören haben lassen und damit auch schon einen kleinen Vorgeschmack aufs neue Album, das dann im Oktober erscheinen soll, liefern. True Nothing, der Titel, da sind wir natürlich schon sehr gespannt und in Vorfreude drauf auf den neuen Langspieler und hören da jetzt auch schon vor rein die D-Cracks mit Revenge jetzt hier auf 88.6. Schönen Dienstag.
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1: 13:49 gleich 10 vor 2. Wir machen den Blick auf Wetternachrichten und Verkehr. Da viel Sonnenschein und hohe Temperaturen heute am Dienstag vom Weinviertel bis ins Nordburgenland vereinzelt, dabei bis zu 40 Grad sogar möglich. Sonst meist Werte zwischen 31 und 38. Der Mittwochmorgen ähnlich, auch da geht's heiß weiter, da schon in der ersten Tageshälfte viel Sonnenschein, wieder das oft bei ungetrübtem Himmel und ebenfalls wieder bis zu 40 Grad am Morgen im Tagesverlauf dann möglich.
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3: Österreichs Schwimminfrastruktur hat zu wenig Hallenbäder und Wasserflächen für den Ganzjahresbetrieb. Auch die Kapazitäten für Kindergärten, Schulen und Vereine fehlen. Das zeigt eine bundesweite Erhebung des österreichischen Schwimmverbandes. Sportstaatssekretärin Michaela Schmidt ist wichtig, dass jeder Mensch in Österreich die Möglichkeit haben muss, Schwimmen zu lernen. 10% der Kinder und Jugendlichen in Österreich sind Nichtschwimmerinnen und Nichtschwimmer. Durch den fehlenden Regen und der Hitze führt die Donau aktuell so wenig Wasser wie zuletzt in den Rekordjahren 2003 und 2018. Die Güterschifffahrt steht dadurch weitgehend still. Auch Kreuzfahrtschiffe können nur eingeschränkt fahren. Auch der Neusiedlersee liegt aktuell nur 12 cm über dem Tiefststand von 2022. Kritisch ist die Lage laut Behörden aber noch nicht. Schifffahrt und Baden sind dort weiterhin möglich. Im Nordwesten der USA, rund um die Stadt Spokane im Bundesstaat Washington, kämpfen die Feuerwehren weiter gegen Waldbrände. Ein 37-Jähriger ist nun unter Verdacht der Brandstiftung festgenommen worden. Ein Zeuge hat ihn nahe der Stelle beobachtet, wo das größte der drei Feuer ausgebrochen ist. Zwischen 700 und 1100 Gebäude sind bereits niedergebrannt. Rund 65.000 Menschen mussten ihre Häuser verlassen. Und das Berliner Hotel Adlon soll für mindestens 280 Millionen Euro verkauft werden. Die Immobiliengesellschaft Jagdfeld braucht dafür aber noch die Zustimmung der rund 4.000 Eigentümer, überwiegend Privatanleger, denen der Fonds hinter dem Hotel gehört. Die Abstimmung läuft bereits. Für Gäste ändert sich vorerst nichts. Der Pachtvertrag mit Betreiber Kempinski läuft noch bis Ende 2032.
1: Danke dir vielmals, Alexander Fekonja, für das Nachrichtenupdate. Brauchen wir auch noch eines von den Straßen, 13:51 ist es, und da schauen wir wieder in die Steiermark. A6 Richtung Klagenfurt, der Tunnel Spital nach wie vor gesperrt aufgrund von Hitzeschäden im Tunnel. Dort wird man derzeit über Spital umgeleitet. Im Burgenland auf der S31 Richtung Oberpullendorf ebenfalls eine Sperre aktiv vor Weppersdorf aufgrund eines Waldbrandes. Der Verkehr wird dort über die B50 umgeleitet. In Salzburg Stau aktuell auf der B168 zwischen Fürth und Wiesendorf Richtung Mittersee nach einem Autobrand. Und in Vorarlberg aktuell auch eine Sperre auf der S16 in beiden Richtungen des Arlbergtunnels. Am besten aber man wartet dort die Sperre ab, laut Polizei.
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1: Jawohl, und da geben wir natürlich auch heute wieder Vollgas und reißen den Nachmittag jetzt an mit unserem Motivationsgenerator, dem 88.6 Doppelkick, womit wir da täglich das Nachmittagstief besiegen wollen und da täglich gegen etwa 14 Uhr eure Powernummern bei uns spielen, die ihr uns gern jederzeit auch schicken könnt. Am einfachsten natürlich per WhatsApp 0676 83 88 100 und da über den Sommer auch immer ein Motto von uns vorgegeben. Derzeit ja in der 88.6 Rock'n'Roll Sommerschule die besten Nummern aus dem Norden gefragt und gesucht und genau so eine. Heute auch bei mir im 88.6 Doppelkick jetzt die Isländer Vintage Caravan und im Anschluss da gleich auch Disturbed mit Inside the Fire mit am Start. Das ist der Dienstag. Schönen Nachmittag.

The Vintage Caravan und Disturbed im 88.6. Doppelkick, das ist der 4. August. Und da freuen sich auch Manuel, Herbert und Susi, wie die uns das per WhatsApp 0676388600 wissen lassen. Auch der Mo und die Sarah da heute wieder mit am Start. Da ein großes Dankeschön für eure lieben Nachrichten und gern her weiter mit euren Songvorschlägen auch von Interpreten aus dem Norden, also Island, Schweden, Norwegen oder Finnland oder auch Dänemark, die ihr uns über all unsere Kanäle natürlich schicken könnt oder einfach auch per WhatsApp. Die Nummer käme 0676388600. Der nächste Doppelkick dann wieder morgen und hier auf 88.6 immer von Montag bis Freitag gegen etwa 14 Uhr.

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1: Und da heute Badewetter. Viel Sonnenschein und hohe Temperaturen. Auch nur wenige Wolken, die wenn, meist nur im Bergland, sonst aber oft blauer Himmel und Wert im Tagesverlauf von bis zu 40 Grad. Auch morgen der Mittwoch, da nicht viel anders, ebenfalls schon in der ersten Tageshälfte ungetrübter Sonnenschein im Bergland. Wieder ein paar Wolken mit dabei, dort vereinzelt auch wieder Schauer möglich bei Temperaturen am Nachmittag dann zwischen 30 und 40 Grad. Und damit schauen wir natürlich auch noch auf die Straßen. Und da wieder in die Steiermark, wo nach wie vor auf der A6 Richtung Klagenfurt der Tunnel Spital gesperrt ist. Aufgrund von Hitzeschäden im Tunnel, dort wird man derzeit nach wie vor über Spital umgeleitet. Im Burgenland mehr einplanen und auch dort gibt es eine Sperre der S31 Richtung Oberpullendorf vor Weppersdorf. Aufgrund eines Waldbrandes, der Verkehr wird dort über die B50 umgeleitet. In Salzburg B168, da staut es zwischen Fürth und Wiesendorf Richtung Mittersee nach einem Autobrand. Und in Vorarlberg auf der S16 in beiden Richtungen wird der Verkehr vor dem Arlbergtunnel wechselweise angehalten. Da ein Zeitverlust von etwa 20 Minuten mehr einplanen.
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0: Limp Bizkit, My Way für euren Nachmittag. Am Dienstag, ihr hört 88.6, wo ich mich jetzt dann langsam verküssen werde und Platz mache da für die Anni Bauernfeind, die auch schon. Hallihallo, du schon bei mir im Studio. Hi, hallo. Ja, bei dir geht's gleich los, oder?
1: Ja, wir haben einiges vor. Ich will eigentlich noch nicht zu viel verraten, aber ich habe mir gedacht, wir spielen heute ein bisschen was. Und da gehen wir uns dann gleich an, direkt um 15 Uhr.
0: Okay, und noch geheim, oder wie?
1: Ja. Sagen wir so, ich werde das dann eh noch in Ruhe erklären, aber jetzt schau mal, dass du nach Hause kommst und ich übernehme das Studio.
0: Perfekt, dann vertschüss ich mich und hau mich über die Heise.
1: Ein netter Weg zu sein, bitte schleich
0: dich. Ja, super, meine Geschichte. Danke dir, Anni. Ich wünsche auf jeden Fall noch einen schönen Nachmittag und bin damit raus. Viel Spaß noch mit der Anni und jetzt Evanescence, Chat und den Five Finger Death Punch. Die Freude war groß. Bis bald. Ciao, Bussi und Baba.

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1: Ja, es ist und bleibt weiterhin extrem heiß im Großteil Österreichs. Im Osten Österreichs, da erreichen die Temperaturen heute bis zu 40 Grad. Im Süden und im Westen, da sind es maximal 38 Grad, also auch wieder sehr, sehr heiß mit viel Sonne. Morgen am Mittwoch, da hält die Hitze auch weiter an. Auch morgen sind im Osten bis zu 40 Grad möglich. Nur im Westen kühlt es morgen zumindest eine Spur ab bei bis zu 31 Grad. Außerdem sind morgen stellenweise kräftige Gewitter und Regenschauer mit dabei. Es ist 14.53 Uhr und damit kommen wir zu den Nachrichten und zu Alexander Fekonia.
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3: Wien hat seinen gestrigen Temperaturrekord heute gleich wieder getoppt. 40,2 Grad wurde in der Bundeshauptstadt heute gemessen. Der Blick auf den vergangenen Juli zeigt auch, dass es in Österreich der viertwärmste der Geschichte war, zeigen heute Daten der GS4 Austria. Beim Niederschlag zählt der Juli außerdem zu den 5 trockensten seit 169 Jahren. An manchen Messstellen haben bis zu 90% des Regens gefehlt. Der Streit um die Wehrpflichtreform geht weiter. Vor allem die Volkspartei und die Freiheitlichen kommen nicht auf einen grünen Zweig. Die ÖVP will von den Blauen, dass auf jahrelange Forderungen jetzt Taten folgen. Die FPÖ kontert, es habe bisher keine Gesprächseinladungen gegeben. Für die Reform braucht die Regierung eine Zweidrittelmehrheit. FPÖ und Grüne sind bisher aber nicht dabei. In den Kärntner Karawanken hat ein deutscher Kletterer gestern während seiner Tour eine Granate aus dem Zweiten Weltkrieg entdeckt und sofort die Einsatzkräfte alarmiert. Weil ein Abtransport zu gefährlich gewesen wäre, wurde die Granate kontrolliert gesprengt. Zuvor wurde ein weiträumiger Sperrkreis errichtet. Erst Ende Mai ist unweit davon bereits eine ähnliche Granate gefunden worden. Europas beliebtester Strand liegt in Italien. Es ist der sogenannte Kaninchenstrand auf Lampedusa. Das hat eine Auswertung des Ferienhausportals Holidoo ergeben. Interessant ist, dass Großbritannien demnach die heimliche Strandgroßmacht ist. Gleich 9 der 25 beliebtesten Strände liegen an den britischen Küsten. Viel davon sind nur zu Fuß erreichbar und wohl auch deshalb so unberührt und paradiesisch geblieben.
1: Danke, Alexander. Es ist 14.54 Uhr und damit machen wir noch einen Blick auf die Straßen. Alex, wie schaut's da aus aktuell?
4: Ja, nicht so gut. Also die Hitze, die macht offensichtlich auch den Fahrzeugen zu schaffen. Wir haben einen LKW mit Panne in der Steiermark im Plaputschtunnel. Der ist gesperrt im Raum Graz. Ausweichen geht er über das Grazer Stadtgebiet. Aber da dauert's natürlich schon ein paar Minuten. In Niederösterreich eine Sperre auf der S5 Richtung Krems zwischen Tulln und Königsbrunn. Da ist auch ein Fahrzeug mit Panne. Dann haben wir einen Fahrzeugbrand in Salzburg auf der B168 zwischen Bruckberg und Wiesendorf. Da gibt es natürlich Stau. Dann ein weiterer LKW mit Panne in Vorarlberg auf der S16 im Arlbergtunnel. Der Verkehr wird da wechselweise angehalten. Da dauert es gut 20 Minuten länger. Und ein defekter LKW auf der R13 Richtung Bozen bei Innsbruck im Berg-Isel-Tunnel. Okay.
1: Viel los.
4: Viele kaputte Autos auf den Straßen. Bitte aufpassen beim Autofahren, vorsichtig fahren, gute und sichere Fahrt.
1: Danke, Alex.
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30 Seconds to Mars, heute an einem sehr heißen Dienstagnachmittag. Und ja, bei der Hitze, da kann es ja gut einmal sein, dass einmal die Emotionen mit einem durchgehen. Und Leute, ich habe mir was überlegt. Wir spielen jetzt was. Es geht um Sprachnachrichten von euch. Folgendermaßen funktioniert's. Ich werde euch jetzt einen Satz vorgeben und dazu drei Stimmungen insgesamt. Also Emotionen, was weiß ich, überrascht, traurig, motiviert. Und ihr schickt mir dann ganz einfach eine Sprachnachricht, in der ihr genau diesen Satz in dieser Stimmung wiederholt. Und ich glaube, das könnte wirklich lustig werden. Aber ich würde sagen, probieren wir es aus. Also, der Satz lautet wie folgt. Ich stehe im Stau auf der Autobahn. Und die Stimmung dazu, nehmen wir direkt liebevoll. Also sehr liebevoll, ich stehe im Stau auf der Autobahn. WhatsApp 0676 83 88 6100. Her mit euren Sprachnachrichten. In ein paar Minuten, da hören wir rein, was dazu gekommen ist. WhatsApp 0676 83 88 6100. Her mit euren Sprachnachrichten. Und dann gibt's auch schon die nächste Stimmung zu dem Satz. Aber jetzt gibt's erstmal Rap Theory. Hell yeah!

0: Die Blatthound Gang, The Bad Touch auf 88.6, heute am Dienstag am Nachmittag. Und heute, da geht's bei mir darum, einen eigentlich ganz normalen Satz in einer ganz, ganz, ganz besonderen Stimmung rüberzubringen. Der Satz, der lautet wie folgt heute: Ich stehe im Stau auf der Autobahn. Und die Stimmung war diesmal liebevoll. Und ich würde sagen, wir hören rein, was dazu gekommen ist. Steffi.
1: Ich stehe im Stau auf der Autobahn.
0: Ja, der Christoph und der Roman, die haben sich auch gemeldet.
2: Ich stehe im Stau auf der Autobahn. Oh, ich stehe im Stau auf der Autobahn. Wie herrlich ich es finde. Ich liebe die A23 in Wien.
0: Ja, fast will man dir das glauben, Roman. Und der Fritz, der hat sich ein bisschen mitreißen lassen.
3: Mach ich fahr grad heim. Und auf einmal sehe ich einen Stau auf der Autobahn. Ich bin so glücklich, ich freue mich so, dass ich heute später daheim bin oder irgendwo.
0: Leute, bis jetzt großartig gemacht. Okay, das war jetzt liebevoll. Ich würde sagen, wir gehen jetzt auf die nächste Stimmung. Diesmal, angeekelt. WhatsApp 0676 88 88 6100. Der Satz, ich stehe im Stau auf der Autobahn, und das so angeekelt wie möglich. Leute, ich freue mich schon sehr auf eure Nachrichten. Danach gibt es noch eine letzte Stimmung und ich bin schon gespannt, was da dabei rauskommt. Aber jetzt gibt es erstmal Korn. Freak on a Leash. Let's rock.

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1: Ja, extrem heiß ist es heute, besonders im Osten des Landes. Also vor allem in Wien und im Burgenland. Da klettern die Temperaturen heute auf bis zu 40 Grad. Außerdem kommt fast in ganz Österreich heute viel die Sonne raus. Und ähnlich geht es dann auch morgen am Mittwoch weiter. Also auch morgen, da gehen sich wieder bis zu 40 Grad maximal aus. Trotzdem gibt es aber morgen auch vereinzelt immer wieder Regenschauer und Gewitter. Es ist 15.23 Uhr und damit machen wir einen Blick auf die Straßen. Alex, wie schaut es da aus aktuell?
2: Es wird ein bisschen besser, aber ich will es nicht verschreien. Wir starten da im Burgenland. Der Martin hat uns gemeldet, S31 Richtung Oberpullendorf. Da gibt es eine Sperre ab Sieggraben bis zur Abfahrt Weppersdorf. Da gibt es einen Waldbrand. Die Feuerwehr ist da im Einsatz. Vorarlberg, LKW mit Panne auf der S16 im Arlbergtunnel. Der Verkehr wird da wechselweise angehalten. Da dauert es gut 20 Minuten von beiden Richtungen. In der Steiermark, Plaputschtunnel gesperrt im Raum Graz. Da ist ein LKW mit Panne drinnen. Ausweichen geht da über das Grazer Stadtgebiet. Und du hast ja gerade ein ziemlich cooles Spiel. Wie kann man, mit welcher Emotion kann man zum Beispiel den Satz, ich stehe im Stau auf der Autobahn, sagen? Dazu würde ich jetzt sagen, ich stehe auf der Autobahn. Ja, wenn ihr da noch ein paar lustige, ich sage jetzt mal Wortspiele für die Anni habt, zieh mal her damit. 0676 83 88 6100. Ich sag dazu, ich stehe auf der Autobahn. Gute und sichere Fahrt.
1: Danke, Alex.
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1: Ach Gott, Leute, ihr seid so unfassbar cool. Bitte, wir hören rein.
16: Boah, ich stehe schon wieder im Stau auf der Autobahn. Boah, Gott.
1: Das war der Hannes und der Christoph, der hat das auch sehr ernst genommen mit dem Ekel.
17: Ich stehe im Stau auf der Autobahn.
1: Ja, das waren eure angeekelten Versionen zum Satz. Ich stehe im Stau auf der Autobahn. Heißt, ihr kriegt einen Satz und dazu die Stimmung, in der ihr den Satz wiederholt. Und das schickt ihr uns dann direkt per WhatsApp an den 0676 83 88 6100. Was hatten wir jetzt schon? Liebevoll und angeekelt. Aber ich würde sagen, jetzt gibt's noch das grande Finale. Also der Satz, der lautet auch wieder: Ich stehe im Stau auf der Autobahn. Und die Stimmung jetzt... verführerisch. Ich bin gespannt, was dazu reinkommt. WhatsApp 0676 83 88 6100. Wir hören gleich rein in eure Nachrichten, direkt nach den Red Hot Chili Peppers mit Give It Away und jetzt My Chemical Romance. Helena.

Mit den Red Hot Chili Peppers Give It Away durch euren Nachmittag heute am Dienstag hier auf 88.6. Es ist 15.36 Uhr und der Satz der heute war, ich stehe im Stau auf der Autobahn. Die Stimmungen dazu, liebevoll, angeekelt und verführerisch, und Leute, ihr wart wirklich ein Wahnsinn. Danke fürs Mitspielen, vielleicht spielen wir das wieder mal, aber jetzt geht's erstmal weiter mit eurem Dienstagnachmittag. Jetzt mit POD, Alive.

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1: Na, Überraschung, es ist und bleibt weiterhin extrem heiß im Großteil Österreichs, vor allem im Osten Österreichs. Da reichen die Temperaturen aktuell bis zu 40 Grad. Im Süden und im Westen des Landes, da sind es maximal 38 Grad. Also auch wieder sehr, sehr heiß mit viel Sonne. Morgen am Mittwoch, wie geht's da weiter? Der 88.6 Wettertrend. Ja, die Hitzewelle, die hält an. Auch morgen sind im Osten Österreichs bis zu 40 Grad möglich. Nur im Westen, da kühlt's morgen eher ab. Außerdem sind morgen immer wieder stellenweise kräftige Gewitter und Regenschauer mit dabei. Es ist 15.51 Uhr und damit kommen wir zu den Nachrichten, und zwar Alexander Fekonia.
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3: Österreich hat einen neuen Allzeit-Hitzerekord. In Wien-Stammersdorf sind heute Nachmittag 41 Grad gemessen worden. Der bisherige Österreich-Rekord von 40,5 Grad aus dem Jahr 2013 in Deutsch-Altenburg wurde damit übertroffen. Und das auch in Niederösterreich. Da ist seit heute der Bundesländerrekord geknackt. In Langenlebern hat das Thermometer 40,6 Grad angezeigt. Es braucht bessere Frühwarnsysteme an den Grenzen und eine bessere Krisenkommunikation. Das ist das Fazit der EU-Innenminister heute nach einer Videokonferenz zur Lage in Ceuta. Sie haben Spanien dabei aber auch ihre Solidarität ausgesprochen und das schnelle Vorgehen der Behörden gewürdigt. Laut Spaniens Innenminister haben mittlerweile rund 70.000 der 72.000 Migranten die Exklave wieder verlassen. Beim Insolvenzentgeltfonds droht im nächsten Jahr eine Finanzierungslücke von 160 Millionen Euro. Der Kreditschutzverband kann sich deshalb eine soziale Staffelung bei den Auszahlungen vorstellen, damit Wenigverdiener nicht darunter leiden. AK und Gewerkschaft lehnen Leistungskürzungen klar ab. Bundeskanzler Stocker hat ja eine Lösung versprochen, Details sind aber noch offen. Beim Weltfußballverband FIFA rumort es weiter. Sogar der eigene Funktionär Arsène Wenger geht jetzt auf Distanz zu FIFA-Boss Gianni Infantino. Wenger stellt klar, dass er von Infantinos umstrittenen Investorenplänen nichts gewusst habe. Ex-FIFA-Boss Sepp Blatter hat unterdessen die norwegische Verbandschefin Lise Klaveness als mögliche Infantino-Nachfolgerin ins Spiel gebracht.
1: Danke, Alexander. 15.53 Uhr ist es und damit machen wir noch einen Blick auf die Straßen. Alex, wie schaut's aus? Es ist, oh Gott, da ist viel los.
4: Ja, es gibt wahnsinnig viele Sperren. Es gibt viele Autos, die eine Panne haben, die ausfallen. Wir starten in Oberösterreich. Eine Sperre auf der S10 Richtung Linz zwischen Käfermarkt und Unterweitersdorf. Da ist aktuell eine Ölspur auf der Straße und vor dem Gangl-Siedlungstunnel wird blockweise abgefertigt. In Kärntner 10 Richtung Villach im Tauerntunnel steht ein Auto mit Panne. Die Sperre bitte abwarten. In der Steiermarker 9 Richtung Linz, der Plaputschtunnel ist gesperrt. Auch da ein LKW mit Panne. Ausweichen geht da über Graz. Dann schauen wir weiter nach Vorarlberg. Ein LKW mit Panne auf der S16 im Arlbergtunnel. Also das ist heute so. In den Tunneln viele LKWs, viele Pannen. Der Verkehr wird da wechselweise angehalten, da dauert es gut 20 Minuten länger. Und dann haben wir noch eine Sperre im Burgenland. S31 Richtung Oberpullendorf zwischen Weppersdorf und Sieggraben. Die Feuerwehr ist da wegen eines Waldbrandes im Einsatz. Da wo es geht, gute und sichere Fahrt.
1: Danke, Alex.
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1: Ja, und in ein paar Minuten schon 16 Uhr heute am Dienstag und wir sind mitten in eurem Nachmittag hier auf 88.6, der 4. August heute, und ja, es ist mir eine Ehre. Ich darf euch heute wieder durch den Nachmittag und dann auch durch den Feierabend begleiten, und ich würde sagen, wir gehen es jetzt direkt an, und zwar jetzt mit Green Day. Brain Stew. Let's rock.

Bon Jovi, It's My Life auf 88.6. Ja, das ist euer Dienstagnachmittag, der 4. August heute, 16.04 Uhr. Gleich mit einer Band, die letztens erst 20-jähriges Jubiläum gefeiert hat. Um wen es da geht, das hören wir gleich direkt.

Farm41 Into Deep auf 88.6 heute am Dienstag. Und damit kommen wir zu phänomenalem Metalcore. 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Motionless in White natürlich haben Mitte Juli ihr sage und schreibe 7. Album Decades rausgebracht und damit auch so ein bisschen Jubiläum gefeiert. Bitte seit sage und schreibe 20 Jahren rocken Motionless in White gemeinsam und wie geil 20 Jahre klingen, das hören wir jetzt. Motionless in White jetzt auf 88.6. Fight like hell.

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1: 16.22 Uhr und ja, extrem heiß ist der Dienstag heute, vor allem im Osten Österreichs. Also vor allem in Wien und im Burgenland, da klettern die Temperaturen heute auf bis zu 40 Grad. Außerdem kommt fast in ganz Österreich viel die Sonne raus. Und ähnlich geht es dann auch morgen am Mittwoch weiter, der 88.6 Wettertrend. Ja, auch morgen am Mittwoch gehen sich bis zu 40 Grad maximal aus. Trotzdem gibt es aber morgen auch vereinzelt wieder Regenschauer und Gewitter. Es ist 16.22 Uhr und damit kommen wir zu den Schlagzeilen und zu Alexander Fekonia.
2: Österreich hat einen neuen Allzeit-Hitzerekord. In Wien-Stammersdorf sind heute Nachmittag 41 Grad gemessen worden. Der bisherige Österreich-Rekord von 40,5 Grad aus dem Jahr 2013 in Deutsch-Altenburg wurde damit übertroffen. Und das auch in Niederösterreich. Da ist seit heute der Bundesländerrekord geknackt. In Langenlebern hat das Thermometer 40,6 Grad angezeigt. Es braucht bessere Frühwarnsysteme an den Grenzen und eine bessere Krisenkommunikation. Das ist das Fazit der EU-Innenminister heute nach einer Videokonferenz zur Lage in Ceuta. Sie haben Spanien dabei aber auch ihre Solidarität ausgesprochen und das schnelle Vorgehen der Behörden gewürdigt. Laut Spaniens Innenminister haben mittlerweile rund 70.000 der 72.000 Migranten die Exklave wieder verlassen.
1: Danke, Alexander. 16.23 Uhr und damit machen wir noch einen Blick auf die Straßen. Alex, wie schaut's aus? Besser oder schlechter? Ich traue mich gar nicht fragen.
3: Meldungen haben wir. Eine für Salzburg A10 Richtung Villach. Der Tauerntunnel, da steht ein Auto mit Panne. Da bitte aufpassen. Dann haben wir in Oberösterreich eine Sperre auf der S10 Richtung Linz zwischen Käfermarkt und Unterweitersdorf. Da hat ein LKW Öl verloren. Da wird gerade die Ölspur gebunden und vor dem Gangl-Siedlung-Tunnel wird blockweise abgefertigt. Und dann gibt es einen Blitzer.
4: Vorsicht, Blitzer!
3: Den hat uns der ZERF gemeldet, A2 Richtung Graz bei Wöllersdorf. Danke fürs Melden. Eine gute und sichere Fahrt.
1: Danke, Alex.
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Das ist der Dienstagnachmittag auf 88.6 mit Smash Mouth All-Star. Es ist 16.33 Uhr, heute am Dienstag. Ja, und der 4. August ist heute schon. Das heißt, wir sind mittlerweile auch schon in Woche 4. Die vierte Woche in der 88.6 Rock'n'Roll Sommerschule. Und bei 40 Grad Außentemperatur suchen wir uns ein bisschen eine Abkühlung. Und deswegen geht's diesmal in den hohen Norden. Ja, wir suchen die geilsten Bands aus Schweden, Norwegen, Finnland. Ihr wisst, was ich meine. Ragnarok. Muss nicht nur Skandinavien sein, Hauptsache hoher Norden. Darum geht's diese Woche hier bei uns. Also Leute, worauf wartet's? Her mit euren Geschichten zum Thema Ragnarok. Am allerliebsten natürlich wie immer per Sprachnachricht an den 0676 83 886 100. Und wie geil der hohe Norden klingt, das zeige ich euch jetzt mit The Gems. Like a Phoenix.

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1: Heiß, heiß, heiß, heiß, heiß. Ja, es ist und bleibt weiterhin sehr, sehr, sehr, sehr extrem heiß im Großteil Österreichs. Im Osten Österreichs, da reichen die Temperaturen heute wieder bis zu 40 Grad. Im Süden und im Westen, da sind es unter Anführungszeichen nur maximal 38 Grad. Also auch sehr, sehr heiß mit viel Sonne. Morgen am Mittwoch, da hält auch die Hitze weiter an. Morgen sind im Osten auch wieder bis zu 40 Grad möglich. Im Westen, da kühlt es morgen eher ab. Da sind teilweise maximal nur 30 Grad mit dabei. Außerdem sind morgen stellenweise kräftige Gewitter und Regenschauer möglich. Es ist 16.54 Uhr und damit kommen wir zu den Nachrichten und zu Alexander Fekonia.
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3: Mit 41 Grad, gemessen heute in Wien-Stammersdorf, hat Österreich einen neuen Temperaturrekord. Extreme Hitze wird uns künftig noch öfter begleiten. Forscher der TU Graz haben nun aber eine mögliche Alternative zu Klimageräten. Sie setzen bei der Kühlung auf Keramik und 3D-Druck und haben speziell geformte, wassergefüllte Tonwürfel entwickelt, die Räume durch Verdunstung um bis zu 7 Grad abkühlen können. Die Austrian Airlines rutschen immer tiefer in die roten Zahlen. Wegen der hohen Kerosinpreise infolge des Iran-Krieges hat die AOA im ersten Halbjahr heuer ein Minus von 94 Millionen Euro eingefahren. Um Kosten zu sparen, wird ab dem Winterflugplan nun auch die Verbindung Wien-Graz gestrichen. Graz bleibt aber mit 56 wöchentlichen Verbindungen, etwa mit der Lufthansa oder auch der Swiss, weiter gut angebunden, versichert AOA-Chefin Annette Mann. Es braucht bessere Frühwarnsysteme an den Grenzen und eine bessere Krisenkommunikation. Das ist das Fazit der EU-Innenminister heute nach einer Videokonferenz zur Lage in Ceuta. Sie haben Spanien dabei aber auch ihre Solidarität ausgesprochen und das schnelle Vorgehen der Behörden gewürdigt. Laut Spaniens Innenminister haben mittlerweile rund 70.000 der 72.000 Migranten die Exklave wieder verlassen.
2: Die gute Nachricht zum Schluss.
3: Die gibt es aus der Medizin, konkret bei der Diabetes-Früherkennung. Forscher der Med-Uni Graz haben einen neuen Bluttest entwickelt, der ein erhöhtes Diabetes-Risiko schon früh erkennen kann, auch wenn die üblichen Blutwerte noch unauffällig sind. Bisher wird Diabetes ja oft erst spät entdeckt. Der neue Test ist einfach durchführbar und könnte künftig helfen, Betroffene rechtzeitig zu warnen.
1: Danke, Alexander. 16.56 Uhr ist es. Alex, der Blick auf die Straßen, da ist...
4: Alle Sperren aufgehoben,
1: na, schau.
4: Alle defekten Fahrzeuge abgeschleppt und dann kommt da ein Unfall um die Ecke. Leider, im Burgenland. Die Sandra hat uns gemeldet, ein Unfall mit mehreren Fahrzeugen auf der A3 Richtung Eisenstadt in der Abfahrt Hornstein. Die Unfallstelle ist nicht oder noch nicht abgesichert. Da bitte ganz besonders vorsichtig fahren. Sonst schaut's gut aus auf den Straßen, wie schon gesagt. Gute und sichere Fahrt.
1: Danke, Alex.
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1: So ist es. Und ich freue mich arg, dass ihr heute auch wieder mit dabei seid. Ja, geht dahin, es ist gleich 17 Uhr heute am Dienstag. Heißt auch, wir gehen langsam in Richtung Feierabend. Aber jetzt gibt's erstmal sensationellen Deutschrock. Die Ärzte jetzt auf 88.6. Himmelblau.

The Offspring, Self-Esteem auf 88.6 heute am Dienstagnachmittag. Langsam aber sicher, wir haben es ja vorher schon gehört, in Richtung Feierabend. 17.06 Uhr ist es schon und jetzt habe ich eine Nummer für euch, die passt auch perfekt zum Thema der 88.6 Rock'n'Roll Sommerschule diese Woche, nämlich Ragnarok. Volbeat, jetzt auf 88.6. Fallen.

Ein wunderschönes Cover, bitte. Stone Sour Wicked Game auf 88.6. Heute am Weg in den Feierabend schon, 17.16 Uhr. Gleich machen wir wieder einen Blick zu Wetter und Verkehr. Aber jetzt gibt's erstmal Warrens Cherry Pie.

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1: Extrem heiß geht es heute weiter, vor allem im Osten Österreichs. Besonders in Wien und im Burgenland, da klettern die Temperaturen weiterhin auf bis zu 40 Grad. Außerdem kommt jetzt noch in fast ganz Österreich viel die Sonne raus. Und ähnlich geht es dann auch morgen am Mittwoch weiter, der 88.6 Wettertrend. Auch morgen sind bis zu 40 Grad möglich. Trotzdem sind aber vereinzelt auch morgen Regenschauer und Gewitter mit dabei. Es ist 17.24 Uhr und damit kommen wir zu den Schlagzeilen und zu Alexander Fekonia.
2: Mit 41 Grad, gemessen heute in Wien-Stammersdorf, hat Österreich einen neuen Temperaturrekord. Extreme Hitze wird uns künftig noch öfter begleiten. Forscher der TU Graz haben nun aber eine mögliche Alternative zu Klimageräten. Sie setzen bei der Kühlung auf Keramik und 3D-Druck und haben speziell geformte, wassergefüllte Tonwürfel entwickelt, die Räume durch Verdunstung um bis zu 7 Grad abkühlen können. Die Austrian Airlines rutschen immer tiefer in die roten Zahlen. Wegen der hohen Kerosinpreise infolge des Iran-Krieges hat die AOA im ersten Halbjahr heuer ein Minus von 94 Millionen Euro eingefahren. Um Kosten zu sparen, wird ab dem Winterflugplan nun auch die Verbindung Wien-Graz gestrichen. Graz bleibt aber mit 56 wöchentlichen Verbindungen, etwa mit der Lufthansa oder auch der Swiss, weiter gut angebunden, versichert AOA-Chefin Annette Mann.
1: Danke, Alex. Und vom Alexander machen wir einen Blick auf die Straßen. Alex, wie schaut's denn aus? Da gibt's immer noch die Meldung aus dem Burgenland, oder?
3: Ganz genau. Ein Unfall mit mehreren Fahrzeugen auf der A3 Richtung Eisenstadt in der Abfahrt Hornstein. Da bitte besonders vorsichtig sein. Sonst schaut's ganz gut aus auf den Straßen. Die Polizei hat uns keine wilden Staus oder Verzögerungen gemeldet. Eine gute und sichere Fahrt.
1: Danke, Alex.
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0: mit OPM. Heaven is a Halfpipe durch euren Feierabend heute am Dienstag. Und ja, der 4. August ist heute schon. Wir sind mitten in der Voting-Phase.
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0: Also ich weiß ja nicht, wie es euch geht, aber wenn ich an so richtig geile Musik denke, dann steht bei mir Rot-Weiß Rock ganz, ganz, ganz weit oben. Und das bitte völlig zu Recht. Unsere Bands aus Österreich, die geben Vollgas. Und genau deswegen suchen wir ihn natürlich auch heuer wieder. Den 88.6 Headliner der Rot-Weiße Rockstage. Und da sind wir schon wieder im Halbfinale. Nur noch die besten neuen Bands sind übrig. Und wie es weitergeht, Leute, das entscheidet ihr. Radio886.at, da könnt ihr euch unsere Halbfinalisten ein bisschen genauer anschauen, auch reinhören und dann für die Bands abstimmen, die ihr im großen Finale sehen wollt. Wer wird der große Headliner 2026? Vielleicht, ja? Veritate kommen aus Wien und setzen auf Alternative Metal. Finde ich einen sehr, sehr geilen Weg, den die einschlagen. Und ich sag's euch, die sind wirklich nicht ohne. Richtig cool auf jeden Fall. Und wenn ihr jetzt sagt, hey, Veritate, die müssen einfach ins Finale kommen. Die müssen der 88.6 Headliner der Rot-Weiß Rockstage werden. Leute, radio886.at und hier sind sie auch schon. Veritate jetzt auf 88.6. A brand new day.

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1: Es ist und bleibt weiterhin extrem heiß im Großteil Österreichs. Im Osten Österreichs, da gehen sich weiterhin bis zu 40 Grad aus. Im Süden und im Westen, da ist es auch sehr, sehr heiß mit viel Sonne. Da sind es bis zu 38 Grad. Morgen am Mittwoch, da geht die Hitzewelle weiter. Im Osten, da sind auch wieder 40 Grad möglich. Im Westen Österreichs, da muss man sagen, kühlt es morgen eher ab. Da sind es maximal 30 bis 31 Grad. Außerdem sind auch morgen wieder stellenweise Gewitter und Regenschauer mit dabei. Es ist 17.52 Uhr und damit kommen wir zu den Nachrichten und zu Alexander Fekonia.
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3: Österreich hat einen neuen Allzeit-Hitzerekord. In Wien-Stammersdorf sind heute Nachmittag 41 Grad gemessen worden. Der bisherige Rekord von 40,5 Grad aus dem Jahr 2013 in Deutsch-Altenburg wurde damit übertroffen und das auch in Niederösterreich. Da ist seit heute der Bundesländerrekord geknackt. In Langenlebern hat das Thermometer 40,7 Grad angezeigt. Die Hitze und die Trockenheit haben heute auch zu Waldbränden im Osten Österreichs geführt. In der Wiener Lobau stehen seit dem Nachmittag zahlreiche Feuerwehrkräfte und Hubschrauber wegen eines Brands im Einsatz. Der Ölhafen Lobau ist aber laut der Feuerwehr nicht in Gefahr. Im Burgenland hat ein Brand bei Sieggraben für Sperren auf der S31 gesorgt. Dort hat die Feuerwehr die Flammen mittlerweile aber unter Kontrolle gebracht. Im Konflikt zwischen den USA und dem Iran gibt es wieder Hoffnung auf eine baldige Einigung über die Straße von Hormuz. Laut US-Finanzminister Bessent könnte die wichtige Seestraße schon heute oder morgen wieder geöffnet werden. Katar vermittelt derzeit intensiv in den Verhandlungen, um die Blockade des internationalen Schiffsverkehrs zu beenden.
2: Die gute Nachricht zum Schluss.
3: Ein Forscherteam der TU Graz hat eine Kühlwand aus Keramik entwickelt, die Städte ohne Strom abkühlen soll. Die im 3D-Druck hergestellten Tonwürfel nutzen Verdunstungskälte und konnten im Test die Temperatur um knapp 7 Grad senken. Sie bieten damit eine nachhaltige Alternative zu energieintensiven Klimageräten.
1: Danke, Alexander. Es ist 17.54 Uhr mittlerweile und damit machen wir noch einen Blick auf die Straßen. Alex, was ist jetzt mit dieser Unfallstelle im Burgenland?
4: Gar nichts mehr.
1: Ist weg.
4: Kurz und knackig. Alles ruhig auf den Straßen. Jetzt nichts Außergewöhnliches. Es gibt ein paar Minuten da oder dort. Das ist aber eh das Übliche.
1: Verschreiben wir es nicht.
4: Ja, ganz genau. Gute und sichere Fahrt.
1: Danke, Alex.
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1: Ja, und auch heute läutet dann natürlich hier bei uns wieder den Feierabend ein. Euer 886 Rock Song. Montag bis Freitag gegen 18 Uhr. Und diese Woche, da dreht sich hier bei uns alles ums Thema Ragnarok. Sprich, Songs von Bands aus dem hohen Norden, aus Skandinavien und Co. Also nicht nur Skandinavien. Und ihr habt mal wieder wirklich so geile Vorschläge geliefert, kann man nicht anders sagen. Die Idee von der Tanja zum Beispiel, die fand ich sehr, sehr geil. Lordy, Hard Rock, Halleluja, darf natürlich nicht fehlen. Der Hannes, der hatte auch eine Idee.

Kristen Black natürlich, Blind and Frozen muss da mit dabei sein. Und der Mountie, der hat zwar auch an den hohen Norden gedacht, aber ist ein bisschen in eine andere Richtung gegangen.

Ja, ich weiß schon, aber muss ja mal sein. Aber das ja Mother No. Aber euer Six Rock Song, der sollte schon gescheit abgehen. Also wirklich gescheit abgehen. Und da passt die Idee von Andreas einfach perfekt, sage ich euch. Rock aus Schweden, jetzt mit Hammerfall. Hearts on Fire. So, gleicher Start in den Feierabend auf 88.6.

Jawohl, so nicht anders rockt euer Feierabend auf 88.6 heute am Dienstag. Hammerfall, Hearts on Fire, euer Six-O-Rock-Song heute am Dienstag. Diese Woche zum Thema Ragnarok, sprich Rock aus Skandinavien und Co., Hauptsache aus dem hohen Norden. Und Hammerfall hat euch auch gedacht. Der Andreas zum Beispiel schreibt, yeah, Hammerfall und dann Rock-Emojis. Die Yvonne hat sich auch gemeldet, die schreibt, yeah, ewig nicht mehr gehört, Hearts on Fire und dann lauter Flammen-Emojis. Ja, Leute, da kommen auch schon die ersten Vorschläge für den nächsten Six O Rock Song rein und ich bin schon gespannt, welche Nummer wir da morgen für euch haben, für euren Start in den Feierabend. Aber jetzt würde ich erstmal sagen, für heute ist der Feierabend eröffnet und das jetzt mit Aerosmith, Ragdoll. Let's rock.

Paramore, Misery Business auf 88.6, heute am Dienstag im Feierabend, 18.13 Uhr. Heißt auch, in ein paar Minuten machen wir wieder einen Blick zu Wetter und Verkehr, aber jetzt gibt's erstmal Nirvana. Smells like Teen Spirits. Schönen Feierabend.

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1: Ja, vor allem in Wien und im Burgenland, also im Osten Österreichs, geht der Dienstag heute sehr, sehr heiß zu Ende. Die Temperaturen, die liegen da immer noch bei maximal 40 Grad. Außerdem ist jetzt noch in ganz Österreich sehr viel die Sonne draußen. Ähnlich geht es dann auch morgen am Mittwoch weiter. Morgen erwarten wir einen Mix aus Sonne, aber auch Regenschauern und Gewittern. Und heiß geht es auch wieder weiter bei bis zu 40 Grad maximal. Es ist 18.24 Uhr und damit machen wir noch einen Blick auf die Straßen. Und da habe ich gute Nachrichten. Es schaut soweit ganz gut aus. Ihr solltet ohne größere Probleme vorankommen. Eine gute und vor allem sichere Fahrt.
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0: Queen Bicycle Race auf 88.6 heute am Dienstag im Feierabend, 18.32 Uhr und bald heißt's wieder, wir sind Rockfest!
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1: Hoppala, es ist und bleibt weiterhin extrem heiß im Großteil Österreichs. Im Osten Österreichs, da erreichen die Temperaturen jetzt noch bis zu 40 Grad. Im Süden und im Westen, da sind es aktuell maximal 38, also auch sehr, sehr heiß mit viel Sonne. Morgen am Mittwoch, wie geht's da weiter? Ja, die Hitzewelle, die hält an. Auch morgen wieder, da sind im Osten des Landes bis zu 40 Grad möglich. Im Westen, da kühlt es eher ab auf um die 30 Grad. Außerdem sind morgen auch wieder stellenweise kräftige Gewitter und Regenschauer mit dabei. Es ist 18.52 Uhr und damit kommen wir zu den Nachrichten und zu Alexander Fekonia.
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3: Wegen der aktuellen Hitzewelle fordern die Grünen von Bundeskanzler Christian Stocker einen Hitzegipfel und das noch im August mit Ländern, Gemeinden und Fachleuten aus Wasserwirtschaft und Katastrophenschutz. Grünen-Clubobfrau Leonore Gehwessler wirft der Regierung vor, die Menschen in der Krise im Stich zu lassen. Aus dem Kanzleramt heißt es, man beobachte die Lage genau und sei mit den betroffenen Bereichen in Abstimmung. Bei den Waldbränden in Teilen Europas zeichnet sich keine Entspannung ab. In Griechenland sind die großen Buschbrände nahe Athen zwar unter Kontrolle, mit der Hitze werden jedoch neue Brände befürchtet. Auch im Nordwesten Frankreichs ist die Alarmbereitschaft hoch. In den Niederlanden wütet nahe der deutschen Grenze ein Großfeuer in einem Naturschutzgebiet. Ein Campingplatz wurde evakuiert. Es braucht bessere Frühwarnsysteme an den Grenzen und eine bessere Krisenkommunikation. Das ist das Fazit der EU-Innenminister heute nach einer Videokonferenz zur Lage in Ceuta. Sie haben Spanien dabei aber auch ihre Solidarität ausgesprochen und das schnelle Vorgehen der Behörden gewürdigt. Laut Spaniens Innenminister haben mittlerweile rund 70.000 der 72.000 Migranten die Exklave wieder verlassen.
2: Die gute Nachricht zum Schluss.
3: Ein Forscherteam der TU Graz hat eine Kühlwand aus Keramik entwickelt, die Städte ohne Strom abkühlen soll. Die im 3D-Druck hergestellten Tonwürfel nutzen Verdunstungskälte und konnten im Test die Temperatur um knapp 7 Grad senken. Sie bieten damit eine nachhaltige Alternative zu energieintensiven Klimageräten.
1: Danke, Alexander. Es ist 18.54 Uhr und damit machen wir noch einen Blick auf die Straßen und das sind wir in Niederösterreich. Da hat sich der Stefan gemeldet auf der A1. Da ist in Richtung Wien bei St. Pölten in der Baustelle ein Unfall passiert. Die Rettungskräfte, die sind schon vor Ort. Aktuell habt ihr einen Zeitverlust von 20 Minuten. Wo es geht, eine gute und vor allem sichere Fahrt.
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1: Ja, ganz genau so ist es. Und das ist euer Dienstagabend hier auf 88.6. Der 4. August heute, kurz vor 19 Uhr. Und wir starten jetzt direkt rein. Und das jetzt mit Strapped. Headstrong. Schönen Abend.

mit Whitesnake und Here I Go Again durch euren Dienstagabend heute. Am Dienstag, Verzeihung, der 4. August heute, 19.04 Uhr. Und ja, ich hoffe, ihr habt einen schönen Abend, hattet heute einen tollen Arbeitstag, seid vielleicht schon am Weg nach Hause von der Arbeit oder eventuell, so wie der Emanuel zum Beispiel, gerade am Weg in den Nachtdienst. Leute, haltet die Ohren steif, wirklich, ihr macht's was. Wir sind bei euch und bringen euch da durch, jetzt mit Five Finger Death Punch. Wrong Side of Heaven. Let's rock.

Ozzy Osbourne, Mama, I'm coming home auf 88.6 heute am Dienstagabend. Der 4. August, 19.13 Uhr heißt auch in ein paar Minuten, da machen wir wieder einen Blick zum Wetter und Verkehr. Aber jetzt gibt's erstmal die Red Hot Chili Peppers. Tell me, baby. Schönen Feierabend.

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1: Ja, der Dienstag, der geht heute sehr, sehr heiß zu Ende, vor allem im Osten Österreichs. Heute bei bis zu 40 Grad. Außerdem ist jetzt noch fast in ganz Österreich viel die Sonne mit dabei. Ähnlich geht es dann auch morgen am Mittwoch weiter. Also auch morgen, da erwarten wir einen Mix aus Sonne, aber hier und da auch Regenschauern und sogar Gewittern. Trotzdem wird es aber morgen wieder sehr, sehr heiß. Da gehen sich wieder bis zu 40 Grad aus. Es ist 19.25 Uhr und damit machen wir noch einen Blick auf die Straßen. Und da sind wir in Niederösterreich, da ist es noch ziemlich mühsam auf der A1 in Richtung Wien bei St. Pölten nach einem Unfall. Danke Stefan fürs Melden, hier braucht ihr aktuell 15 bis 20 Minuten länger. Los geht, eine gute und vor allem sichere Fahrt.
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0: 88.6 heute am Dienstagabend mit R.E.M. Losing My Religion. Es ist 19.36 Uhr und jetzt heißt's Metalheads, aufgepasst!
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0: 19.50 Uhr, 10 vor 8. Und ja, es ist und bleibt weiterhin sehr, sehr, sehr, sehr heiß in ganz Österreich. Im Osten Österreichs, da liegen die Temperaturen bei bis zu 39 Grad aktuell. Im Süden und im Westen, da sind es maximal 37 Grad zurzeit. Also auch sehr, sehr heiß mit viel Sonne. Morgen am Mittwoch, da geht die Hitzewelle weiter. Also auch morgen sind es im Osten bis zu 40 Grad. Im Westen, da kühlt es eher ab. Da liegen die Temperaturen im Schnitt morgen bei ca. 30 Grad. Außerdem sind morgen neben der Sonne stellenweise auch immer wieder kräftige Gewitter und Regenschauer möglich. Es ist 19.50 Uhr und damit kommen wir zu den Nachrichten und zu Alexander Fekonia.
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2: Mit 41 Grad in Wien-Stammersdorf geht heute der heißeste Tag zu Ende, der bisher je bei uns in Österreich gemessen wurde. Und wegen der extremen Temperaturen fordert die Mietervereinigung auch schleunigst ein neues Mietrecht. Mieter sollen etwa Klimageräte künftig ohne Zustimmung der Vermieter einbauen dürfen. Außerdem sollen Mieten sinken, wenn die Wohnung zu heiß wird. Für ähnliche Pläne hat sich zuletzt auch Vizekanzler Andreas Babler ausgesprochen. Der Streit um die Wehrpflichtreform geht weiter. Vor allem die Volkspartei und die Freiheitlichen kommen nicht auf einen grünen Zweig. Die ÖVP will von den Blauen, dass auf jahrelange Forderungen jetzt Taten folgen. Die FPÖ kontert, es habe bisher keine Gesprächseinladungen gegeben. Für die Reform braucht die Regierung eine Zweidrittelmehrheit. FPÖ und Grüne sind bisher aber nicht dabei. Beim Weltfußballverband FIFA rumort es weiter. Sogar der eigene Funktionär Arsène Wenger geht jetzt auf Distanz zu FIFA-Boss Gianni Infantino. Wenger stellt klar, dass er von Infantinos umstrittenen Investorenplänen nichts gewusst habe. Ex-FIFA-Boss Sepp Blatter hat unterdessen die norwegische Verbandschefin Lise Klaveness als mögliche Infantino-Nachfolgerin ins Spiel gebracht. Europas beliebtester Strand liegt in Italien. Es ist der sogenannte Kaninchenstrand auf Lampedusa. Das hat eine Auswertung des Ferienhausportals Holidoo ergeben. Interessant ist, dass Großbritannien demnach die heimliche Strandgroßmacht ist. Gleich 9 der 25 beliebtesten Strände liegen an den britischen Küsten. Viel davon sind nur zu Fuß erreichbar und wohl auch deshalb so unberührt und paradiesisch geblieben.
0: Danke, Alexander. 19.52 ist es und damit machen wir noch einen Blick auf die Straßen und da habe ich gute Nachrichten. Unfallstelle in Niederösterreich auf der A1 in Richtung Wien bei St. Pölten geräumt. Ihr solltet auch hier wieder gut vorankommen. Eine gute und vor allem sichere Fahrt.
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